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1: Mit dem Nachtprogramm und heute Nacht Musik von Miles Davis. Das zweite große Quintett von Miles Davis haben wir heute hier am Wickel. Heute Nacht sechs Stunden lang wieder zum 100. Geburtstag von Miles Davis. Er ist am 26. Mai 1926 geboren und deswegen feiern wir ihn hier zu seinem 100. Die biografischen Daten und die Lebensgeschichte und so weiter, das werden wir hier in einer anderen Nacht abhandeln, denn wir werden jetzt die ganze Woche über, bis auf zwei Tage, werden wir hier Musik von Miles Davis haben. Wir werden verschiedene Aspekte und verschiedene Phasen seiner Karriere abarbeiten, jeweils in sechsstündigen Nachtsendungen von Mitternacht bis morgens um 6 Uhr. Gibt's also jetzt hier im Freien Radio Kassel Miles Davis in großer Zahl und in großer Menge. Das war eben die erste LP des sogenannten großen zweiten Quintetts. Das ist eine Aufnahme gewesen aus dem Jahr 1965, aufgenommen im Januar 65 und veröffentlicht dann im August 1965. Das war die erste von diesen insgesamt, je nachdem, wie man das rechnet, 5 oder 6 Original-Studioalben, die dieses Quintett von Miles Davis zwischen 1965 und 68 veröffentlicht hat. Und das ist so mit einer der Höhepunkte in der Karriere von Miles Davis, aber auch in der Jazzgeschichte insgesamt, in der Jazzmusikgeschichte. Was das Besondere an diesen Aufnahmen ist und was das Besondere ausmacht, auch an dieser Phase in der Karriere von Miles Davis. Dazu kommen wir später noch. Ich möchte noch mal ganz kurz hinweisen, eben die LP, wie gesagt, ESP, die auch als Klassiker gilt und die auch einige Soul-Einflüsse schon drin hatte. Das merkt man vielleicht nicht so auf den ersten Blick, weil es natürlich ganz klar natürlich Jazz-Musik ist. Aber so von den Rhythmen her und so weiter, von verschiedenen musikalischen Aspekten, hat man gemerkt, dass sich Miles Davis damals schon mit der in dieser Zeit, Mitte der 60er Jahre, sehr populären Soul-Musik in Amerika auseinandergesetzt hat, so zumindest ansatzweise. Er hat sich dafür interessiert und hat erste Einflüsse aufgenommen. Das hat sich dann aber später im Lauf der 70er Jahre, der frühen 70er Jahre, dann noch deutlich verstärkt in ganz andere Richtungen. Aber das ist auch ein Thema, das wir in einer anderen Nacht hier dann behandeln werden. Leider konnte diese Platte kommerziell gesehen nicht allzu sehr viel reißen, denn das Problem war, dass Miles Davis in dieser Zeit im Jahr 65 gesundheitlich sehr angeschlagen war und deswegen keine großen Tourneen machen konnte. Das heißt, dieses neue Quintett, das er zusammen hatte, diese fantastischen Musiker, die waren erstmal auf Eis gelegt einige Monate, weil der Meister unter anderem eine neue Hüfte eingesetzt bekommen hat und die musste dann, da er sich leider nicht an die Anweisungen der Ärzte gehalten hat, um sich zu schonen und ruhig zu halten, sondern er hat sich bewegt und hat Sport getrieben und so weiter. Und da ist die Hüfte ein zweites Mal lädiert worden und musste nochmal operiert werden. Also ungefähr ein Dreivierteljahr lag er sozusagen auf Eis und konnte nichts machen, konnte nicht auf Tour gehen, konnte keine Konzerte spielen. Und deswegen konnte man auch dieses neue Programm, diese Stücke, die wir gerade eben gehört haben, nicht der Öffentlichkeit vorstellen, dem Publikum vorstellen. Das war natürlich ein bisschen problematisch und etwas schwierig, aber danach ging es dann umso heftiger weiter mit dem zweiten großen Quintett. Ich möchte im Zusammenhang mit diesem Album ESP noch auf einen weiteren Aspekt eingehen, und zwar auf das Plattencover. Ja, das Plattencover ist außerordentlich bemerkenswert. Auf dem Cover ist Miles Davis zu sehen mit seiner damaligen Ehefrau, die ihn allerdings dann kurz danach verlassen hat. Und das wohl nicht ganz ohne Grund. Das Thema Miles Davis und die Frauen ist ja eins, das in der Literatur und auch in den Erzählungen um Miles Davis in den letzten Jahren immer wieder auch hervorgehoben wird. Denn das Verhältnis, das er zu seinen diversen Frauen hatte, war nicht das allerbeste. Er war wohl jemand, der eher eine etwas machohafte Attitüde an den Tag gelegt hat. Und hat seine Frauen auch entsprechend behandelt. Das ist teilweise auch von Aggressionen und von sehr unerfreulichen Szenen die Rede. Und auf diesem Plattencover ist er zu sehen. Er liegt da so ausgestreckt, so ein bisschen angelehnt an so einen Baum oder so. Ich weiß gar nicht genau. Und neben ihm steht die Frau, seine damalige Ehefrau, und blickt etwas verängstigt, würde ich fast sogar sagen. Und er guckt sie, ja, würde ich mal sagen, ziemlich besitzergreifend an, so als ob er sagt, das ist meine und die gehört mir. Und er guckt auch nicht sonderlich freundlich. Und das ist, wie gesagt, möglicherweise schon ein Hinweis darauf, dass er mit den Frauen in seinem Leben nicht besonders pfleglich umgegangen ist. Er hat auf diesen Plattencovers des zweiten großen Quintetts mehrere Damen abgebildet, immer die, mit denen er jeweils gerade zusammen gewesen ist. Das sind, glaube ich, insgesamt 4 Stück über die Jahre gewesen. Und mit 2 davon ist er, glaube ich, verheiratet gewesen dann auch. Aber er hat die Frauen doch relativ häufig gewechselt, was eben auch ein Hinweis darauf ist, dass das Verhältnis von Miles Davis zu seinen jeweiligen Damen nicht unbedingt das Allerbeste gewesen ist und nicht unbedingt so war, wie es eigentlich normalerweise sein sollte. Aber das ist, wie gesagt, ein anderes Thema, das wollen wir auch gar nicht weiter vertiefen. Wir wollen vielmehr jetzt hier in unserer langen Nacht mit Miles Davis und dem zweiten großen Quintett zum nächsten Album kommen. Und dann machen wir einen kleinen Sprung und gehen zur letzten LP, die in dieser Besetzung aufgenommen wurde, die letzte komplette LP. Miles in the Sky, aufgenommen im, ich glaube im Sommer 68 und dann, ich glaube im Herbst oder so, im Herbst 68 ist die dann erschienen. Und die enthält 2 bemerkenswerte Änderungen, die auch schon hindeuten auf die Zukunft dann, auf das, was Miles Davis dann später hatte. Zum einen muss man erstmal erwähnen, Miles in the Sky, der Name, der Titel, ist natürlich ein kleines Wortspiel mit seinem Namen. Das hat er gerne gemacht, mit seinem Namen Miles, mit der Doppeldeutigkeit dieses Namens hat er gerne gespielt. Es gab dann auch Platten, die hießen dann Milestones oder Miles Ahead und so weiter. Und er war auch ziemlich stolz wohl drauf, dass er einer von den wenigen Künstlern war, bei denen allein der Vorname schon ausgereicht hat, um ihn zu identifizieren. Deswegen hat er sich auch gerne einfach nur Miles nennen lassen. Das ist ja nicht so häufig, dass man allein durch den Vornamen eine Person schon klar identifizieren kann. Ringo ist ein anderes Beispiel. Oder hier in Deutschland gibt es auch Leute wie Otto oder Heino oder Udo. Obwohl, Udos gibt es ja zumindest 2, aber Miles gibt es halt nur einen. Und Miles in the Sky ist eben auch ein Beweis dafür, dass man den Namen alleine schon von den Vornamen nur nennen musste, um zu wissen, um wen es geht. Das Album enthält insgesamt 4 Stücke und das ist auch eine Neuerung gegenüber vorher. Es sind sehr lange Stücke, teilweise über eine Viertelstunde lang. Das war auch schon ein Hinweis auf das Konzept, das er dann später verfolgt hat. Er hat ja dann kurz darauf eigentlich schon Platten gemacht, wo teilweise eine ganze Plattenseite von einem einzigen Stück nur belegt war. Also hat sehr lange Stücke gespielt. Und was er auch gemacht hat, er hat seinen Sound elektrifiziert. Wir werden also gleich hören, dass Ron Carter beispielsweise hier Elektrobass spielt und Herbie Hancock spielt ein elektrisches Klavier, ein Fender Rhodes E-Piano. Das hat er anfangs nicht sehr gerne getan, aber später war das dann auch eins von den Markenzeichen für Herbie Hancock. Gut, also das werden wir gleich hören bei der LP Miles in the Sky, die wir jetzt hier komplett durchlaufen lassen werden im Freien Radio Kassel in der langen Nacht zum 100. Geburtstag von Miles Davis. Ich wünsche viel Spaß.

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1: Liebe Freunde, hier ist das Freie Radio Kassel mit dem Nachtprogramm und wir haben heute Nacht Musik von Miles Davis aufliegen aus Anlass des 100. Geburtstags des Meisters. Er würde 100 Jahre alt jetzt im Mai 2026, wenn er nicht schon im Jahre 1991 gestorben wäre. Aber trotzdem wird natürlich weltweit der 100. von Miles Davis gefeiert. Und so auch bei uns hier im FRK. Wir machen insgesamt 5 Nächte. Die ganze Woche über gibt's hier, oder fast die ganze Woche bis auf 2 Tage, gibt's hier Musik von Miles Davis. Jeweils 6 Stunden von Mitternacht bis morgen früh um 6 Uhr. Und bei einem Künstler, der so lange aktiv war, so viele Jahrzehnte und dabei auch so viele musikalische Wendungen hingelegt hat, ist es völlig klar, dass man sich so viel Zeit nehmen muss, um die Karriere von so einer wirklichen herausragenden Persönlichkeit auch nur halbwegs hier abbilden zu können. Heute Nacht befinden wir uns in den 60er Jahren, in der Zeit zwischen 1965 und 1968, die Zeit des sogenannten zweiten großen Quintetts von Miles Davis. Das Quintett mit Miles Davis an der Trompete, mit Ron Carter am Bass, mit Tony Williams am Schlagzeug, Herbie Hancock an den Tasten und mit Wayne Shorter am Saxophon. Eben haben wir gehört in der letzten knappen Stunde das Album Miles in the Sky. Das war das letzte Album, das in dieser Besetzung, das letzte komplette Album, das in dieser Besetzung damals aufgenommen wurde, und zwar im Jahr 1968. Im Frühjahr 68 ist es aufgenommen worden und es wurde dann veröffentlicht im Sommer, im Juli 1968. Übrigens wieder aufgenommen mit Theo Maquero, mit dem alten Produzenten von Miles Davis. Die hatten sich inzwischen wieder vertragen. Ich habe ja vorhin erzählt, dass die beiden jahrelang nicht miteinander gesprochen haben und Miles hat auch mit anderen Leuten da zusammengearbeitet, weil die sich gezopft hatten wegen irgendwelchen Plattenaufnahmen, mit denen Miles nicht einverstanden war. Aber inzwischen, wie gesagt, im Jahr 68 hatten die beiden wieder zueinander gefunden und haben dann auch noch viele Jahre sehr fruchtbar und sehr ertragreich zusammengearbeitet. Ja, die Frage ist natürlich, wie ist denn die Situation gewesen damals für Miles Davis und auch für den Jazz insgesamt? Und da müssen wir natürlich den Blick ein wenig weiten. Wir befinden uns im Jahr 68 und natürlich, das ist alles völlig klar und allgemein bekannt, im Jahr 68 war eine sehr unruhige Zeit und auch eine sehr spannende Zeit, auch gerade musikalisch und kulturell gesehen weltweit. Und gerade in der Musik auch war das natürlich so, dass in dieser Zeit in den mittleren 60er Jahren die Musikszene geradezu explodiert ist, eine Entwicklung genommen hat, die es ja in dieser Rasanz und in dieser Spannung und mit diesen brillanten Ergebnissen auch vorher und nachher nie wiedergegeben hat, im Populärmusikbereich zumindest. Natürlich waren Mitte der 60er Jahre die ganz großen Entwicklungen aus England mit den Beatbands, mit den Beatles, den Stones und anderen, aber auch in Amerika natürlich bei den großen Helden mit Leuten wie Dylan und Jimi Hendrix, Frank Zappa und vielen anderen, den Soul-Interpreten der damaligen Zeit. Und auch den Leuten wie zum Beispiel Velvet Underground, die dann schon ganz andere musikalische Wege gegangen sind. Also es war sehr viel los, sehr spannend und es sind fantastische musikalische Ergebnisse dabei rausgekommen. Und vor allem die Entwicklung hat sich rasant in wirklich ganz großen Schritten bewegt. Das kann man sich heute gar nicht mehr vorstellen, wo die Musik heute noch genauso klingt wie vor 10 Jahren. Naja, jedenfalls ist es damals so gewesen, dass natürlich der Jazz dann so ein klein wenig an den Rand gedrängt wurde. Der Jazz war ja schon lange nicht mehr die Musik der Jugendlichen und so die Tanz- und Unterhaltungsmusik, wie das noch in den 20er, 30er, 40er Jahren der Fall gewesen war, mit den großen Big Bands und so weiter. Da war Jazz die Tanzmusik schlechthin und die Musik für die jungen Leute. Und spätestens nach dem Krieg, so ab Mitte der 40er Jahre, da hat sich das geändert. Da kamen andere musikalische Richtungen auf. Da gab es dann Sachen wie Rhythm and Blues und auch den Pop-Bereich, später dann den Rock'n'Roll. Das war dann die Musik für die jungen Leute, die Unterhaltungsmusik. Und der Jazz ist sozusagen ins intellektuellen Ghetto gewandert. Das heißt, er ist plötzlich, hat sich weiterentwickelt, musikalisch gesehen, aber in ganz andere Richtungen. Und zwar in Richtungen, wohin ihm viele Leute, viele Fans, viele alte Hörer nicht mehr folgen konnten, sondern es war dann die Musik für die Oberschüler und für Studenten, weil es teilweise auch sehr komplexe Musik wurde, dann mit Bebop und mit Cool Jazz und so weiter. Das hat ja Miles Davis auch alles begleitet und teilweise auch mit angestoßen. Und er war da mittendrin in dieser Szene, in den 40er, 50er, späten 40er, 50er Jahren, auch in den frühen 60er Jahren. Und wie gesagt, in dieser Zeit, in den 60ern, war Jazz eigentlich schon eher im Bereich der Klassik anzusiedeln. Also es war Musik, die man eigentlich eher dann gehört hat, wenn man schon ein bisschen älter war und wenn man sich eben intensiver mit Musik beschäftigt hat. Nicht mehr einfach nur so nebenbei zur Unterhaltung, sondern man hat sich da richtig mit beschäftigt und hat sich da reingearbeitet, weil das auch notwendig war, um das einfach alles erfassen zu können, was da im Jazzbereich auch alles passiert ist. Das haben wir ja auch schon gehört hier. Die Musik, die wir jetzt hier gehört haben, die ist ja nicht unbedingt geeignet zum Aufspringen und Tanzen und für den, ja, den leichten Unterhaltungseffekt, sondern das ist Musik, die auf einem ganz anderen Planeten existiert. Und folglich war die Jazzmusik in dieser Zeit auch kommerziell nicht sonderlich erfolgreich. Also diese Platten, die wir jetzt hier hören heute Nacht, heute alles Klassiker. Aber damals sind die Platten von Miles Davis nicht gut verkauft worden. Er hatte ja vorher schon in den 50er Jahren durchaus respektable Umsätze erzielt. Ich habe ja vorhin schon erzählt, Kind of Blue, das berühmte Album, das war ein Millionenseller. Aber wie gesagt, in dieser Phase war er kommerziell gesehen schon so ein bisschen am Rand. Er hat natürlich versucht, damals in dieser Zeit, sich dann auch musikalisch weiterzuentwickeln und auch den aktuellen Entwicklungen so ein klein wenig anzupassen. Wir haben eben schon gehört bei diesem Album Miles in the Sky tatsächlich elektrische Instrumente. Bei einem Stück hat Ron Carter den Elektrobass gespielt, was ja normalerweise sehr ungewöhnlich war für Jazz. In der Regel hat man da noch mit Kontrabass gearbeitet. Und Miles Davis hat dem guten Herbie Hancock dann auch ein elektrisches Klavier ins Studio gestellt. Herbie Hancock war erst überhaupt nicht begeistert, er konnte gar nichts damit anfangen. Aber er musste sich dann damit beschäftigen und hat dann diesen Sound des Elektropianos auch eingebaut. Haben wir eben auch schon gehört. Und was wir ebenfalls gehört haben bei einem Stück, das ist eine Elektrogitarre gewesen. Die hat George Benson gespielt, auch ein bekannter Jazz- und ja, Soul-Gitarrist eigentlich. Und Miles Davis ist also in dieser Zeit schon auf dem Trip gewesen in Richtung, da ich will nicht sagen direkt in Richtung Rock, aber doch zumindest hat er sich mit den Einflüssen beschäftigt und hat das dann teilweise auch schon in seine Musik eingebaut, was er dann später, nachdem dieses Quintett auseinandergegangen war, im Jahr 68, 69 dann noch massiv vorangetrieben hat. Aber das ist ein Thema für eine andere Nacht hier im Freien Radio Kassel. Wir werden also in einer unserer anderen langen Nächte zum Geburtstag von Miles Davis ausführlich auf diese Ära dann eingehen. Wie gesagt, in den USA lief das nicht mehr besonders gut für ihn kommerziell gesehen. Und deswegen ist die Gruppe in der Zeit auch öfters mal nach Europa gekommen. Denn in Europa hatte der Jazz inzwischen schon einen ganz anderen Status. Das galt eigentlich schon quasi als Klassik, als moderne Klassik. Das galt als Musik, die man in großen Konzerthallen, wo normalerweise die großen Orchester gespielt haben, präsentiert hat. Also nicht mehr in kleinen Clubs oder so, sondern schon bei größeren Anlässen. Und die Jazzmusik wurde auch rezipiert in Europa, auch von Leuten, die normalerweise eher aus dem Klassikbereich kamen. Und das war eben weit entfernt von dem Unterhaltungsgeschäft. Das war eigentlich dann schon ernste Musik. Und so sind die Künstler auch angesehen worden. Jemand wie Miles Davis, der ist damals schon als ein wirklich herausragender klassischer Musiker des 20. Jahrhunderts betrachtet worden und entsprechend auch so behandelt worden und so rezipiert worden von der Presse und von den Experten. Und wie gesagt, und deswegen waren die öfters in Europa und es gibt glücklicherweise inzwischen auch eine Reihe von Aufnahmen, die damals mitgeschnitten worden sind und die jetzt inzwischen auch schon auf CD veröffentlicht wurden. So beispielsweise auch Aufnahmen aus dem Herbst 1967. Da war Miles Davis mit seinem Quintett auch wieder in Europa. Und wir haben hier eine Aufnahme aufliegen aus Kopenhagen, aus dem berühmten Tivoli vom November 1967. Und da hören wir Footprints, aber jetzt auch in der neuen Version mit dem damals aktuellen Quintett von Miles Davis.

Footprints war das, ja, Miles Davis live 1967, im November 67 in Kopenhagen mit seinem Ensemble, mit seinem berühmten zweiten großen Quintett, mit Ron Carter und mit Herbie Hancock und mit Tony Williams und mit Wayne Shorter. Und die haben das Publikum begeistert damals. Und glücklicherweise sind wir in der Situation, dass wir eine ganze Reihe von Aufnahmen, gerade auch von den Europatourneen von Miles Davis, auch aus späteren Jahren noch, dass die als Aufnahme vorliegen. Denn damals haben die großen Rundfunkstationen, die öffentlich-rechtlichen Rundfunkstationen in vielen europäischen Ländern, immer dann, wenn Miles Davis in der Stadt war, das Konzert mitgeschnitten und im Radio gesendet, weil er, wie gesagt, eben damals auch schon als ein großer Künstler galt und das galt eben nicht mehr als simple Populärmusik, Jazz, wie das früher der Fall war, sondern das galt als Hochkultur und entsprechend muss man das auch den Hörern dann im Zuge des Bildungsauftrags präsentieren. Den haben wir natürlich auch hier im Freien Radio Kassel und deswegen gibt es heute Nacht und auch in den nächsten Nächten hier in der ganzen Woche gibt es Musik von Miles Davis zum 100. Geburtstag. So, wir kommen jetzt zur nächsten LP. Das ist dann das letzte Album, das in diesem Kontext mit dem letzten, mit dem zweiten großen Quintett entstanden ist. Und ja, das ist eine Platte, die ist ein bisschen schwierig, weil die ist eigentlich nur zur Hälfte von diesem Quintett aufgenommen worden. Der Rest der Platte, die anderen Stücke, sind schon dann mit der nächsten Band aufgenommen worden. Wir befinden uns immer noch im Jahr 68. Und diese Aufnahmen stammen, ich glaube, aus dem Sommer 68. Und danach ist dann die Band auseinandergefallen. Herbie Hancock und Ron Carter sind ausgestiegen, haben sich ihren solistischen Aktivitäten gewidmet und Miles Davis hat neue Leute dann reingeholt in die Band, unter anderem Chick Corea, den berühmten Pianisten, der dann auch vor allem hauptsächlich E-Piano gespielt hat. Und wie gesagt, deswegen ist dieses Album, das dann im Herbst 1900 und, im Februar 1969 erst erschienen ist, also einige Zeit später, das Album ist eigentlich nur noch zum Teil diesem großen Quintett zuzuordnen. Aber es ist eine Platte, die auch so ein klein wenig schon darauf hindeutet, wie es dann weiterging. Denn die Einflüsse von aktueller Populärmusik, von Soul und von Psychedelik und so weiter, die werden immer stärker, wenn natürlich durch die Musik von Miles Davis gefiltert. Also nicht so direkt, dass man sagt, das ist jetzt ein Soul-Stück oder so, sondern natürlich gefiltert und es ist immer noch Jazz und es ist immer noch hochkomplex und immer noch brillant gespielt und extrem virtuos von den Musikern. Aber es gibt eben, wie gesagt, schon einige Einflüsse, die dann in diese Richtung deuten. Und das hat Miles Davis dann ja in den nächsten Jahren auch noch verstärkt genutzt, diese künstlerischen Möglichkeiten, die er hatte, und hat sich dann in diese Richtung weiterentwickelt.

Wir wollen mal reinhören in dieses Album. Auf dem Cover ist zu sehen die ja dann nächste Gattin des Meisters. Betty heißt die. Die ist hier auf dem Cover zu sehen. Sie war deutlich jünger als er. Die ist damals gerade mal etwas über 20 gewesen. Und er hat ja, wie gesagt, schon vorhin im Zusammenhang mit der Platte ESP, hat er ja ein ganz spezielles und nicht immer ganz problemloses Verhältnis zu Frauen gehabt. Und in dieser Zeit hat er eine ganze Reihe von jungen Damen und auch vorher schon auf den Plattencovern seiner LPs verewigt. Und hier eben, wie gesagt, ist auch ein Foto von seiner Frau drauf, die er kurz vorher geheiratet hatte, die Betty. Und die war auch diejenige, die ihn wohl auch verstärkt auf die aktuelle Populärmusik, auf die Popmusik, Rockmusik, Soul, Psychedelikmusik hingewiesen hat. Und er hat dann eben auch die Beatles gehört und die Stones und Jimi Hendrix und James Brown und andere Leute und hat sich davon beeinflussen lassen. Wir hören die drei Stücke auf diesem Album, die in dieser Besetzung noch mit dem zweiten großen Quintett entstanden sind. Im Juni 68 sind die aufgenommen worden. Und die Platte heißt Phyllis de Kilimanjaro. Ich bin fast sicher, dass das anders ausgesprochen wird, aber da ich kein Französisch kann, lese ich immer das vor, was hier steht. Da kann ich am wenigsten falsch machen. Also diese LP ist damals dann im Jahr 69 erschienen und ist auch ein Klassiker von Miles Davis. Gut, also hier drei Stücke und zwei davon, die kratzen auch so ein bisschen an der Viertelstundengrenze, also sind fast 15 Minuten lang. Auch wieder ein Hinweis darauf, dass sich Miles Davis musikalisch dann auch in neue Dimensionen entwickelt hat. Also denn viel Spaß.

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1: Einen wunderschönen guten Morgen, liebe Freunde. Hier ist das Freie Radio Kassel mit dem Nachtprogramm. Wir sind heute Nacht immer noch dabei, den 100. Geburtstag von Miles Davis zu feiern. Heute Nacht eine von 5 Nächten hier im FRK. In dieser Woche und auch in den nächsten Wochen werden diese Nächte noch laufen. 5 Wochentage gibt es hier jeweils 6 Stunden lang Musik von Miles Davis, dem wahrscheinlich größten Jazzmusiker aller Zeiten. Gut, die Leute, die auf Duke Ellington stehen, die werden wahrscheinlich dann ein bisschen widersprechen, aber wir einigen uns, dass die beiden, Duke Ellington und Miles Davis, die Spitze dessen bilden, was man so gemeinhin als Jazzmusik bezeichnet. Und Miles Davis hat ja eine sehr, sehr lange und sehr ertragreiche Karriere hinter sich gebracht und sehr viele verschiedene musikalische Wege auch beschritten. Und wir wollen versuchen, in dieser Woche die verschiedenen musikalischen Phasen auch von Miles Davis hier abzubilden. Jedenfalls die wichtigsten, sagen wir mal so, nicht alle, aber die wichtigsten. Das war eben wieder Musik aus dieser Phase der mittleren 60er Jahre, das sogenannte zweite große Quintett. Und wir haben eben Teile des Albums Phyllis de Kilimanjaro gehört. Wie gesagt, ich vermute mal, dass es anders ausgesprochen wird, aber da ich kein Französisch kann, behelfe ich mich. Ich lese einfach das vor, was hier steht. Und hier steht auch, dass die Songs, die Stücke, auch alle auf Französisch waren, also die Songtitel. Die lese ich hier nicht vor, weil das wäre für Franzosen und für Französischkundige wahrscheinlich eine ziemliche Qual, wenn ich hier weitere französische Begriffe versuche auszusprechen. Deswegen lasse ich das lieber und sage nur so viel. Wahrscheinlich war das eine Reminiszenz von Miles Davis auch an Frankreich, denn in Frankreich, in Europa, war er ja immer sehr populär und die Franzosen mochten ihn sehr und er ist oft dort gewesen und hat dort auch eine Reihe von Live-Aufnahmen gemacht, die dann später veröffentlicht worden sind. Dieses Album Phyllis de Kilimanjaro, das war die letzte LP dann mit Aufnahmen von diesem großen Quintett, von diesem zweiten großen Quintett mit Miles Davis und mit Wayne Shorter, mit Tony Williams, mit Ron Carter und mit Herbie Hancock aufgenommen wurde. Diese Musik, die wir eben gehört haben, im Juni 1968 und wenig später ist das Quintett dann auseinandergefallen. Einige Leute sind ausgestiegen und Miles Davis hat sich neue Leute gesucht und ist auch dann musikalisch neue Wege gegangen, wobei wir gerade eben schon gehört haben, beispielsweise mit elektrischen Instrumenten, mit Elektrobass und mit Elektroklavier, dass er sich schon so ein klein wenig der aktuellen Musikszene angepasst hat. Ich habe das ja vorhin ausführlich erzählt, wie die Lage damals war für den Jazz, aber wir müssen natürlich auch dazu sagen, dass der Jazz selber sich in dieser Zeit auch schon in ganz andere Richtungen entwickelt hat. Das war die Zeit, als es dann schon losging, oder es war schon eigentlich längere Zeit so, dass es dann Leute gab, die sozusagen sämtliche Barrieren eingerissen haben und das produziert haben, was man so gemeinhin als Free Jazz bezeichnet, wobei dieser Begriff auch sehr schwammig ist und wenig konkret ist, aber zumindestens von der Tendenz her ist das Musik, wo man sagt, also sämtliche Regeln, sämtliche harmonischen, melodischen, rhythmischen Strukturen werden aufgelöst und die Musiker improvisieren völlig frei. Das heißt also, jeder spielt mehr oder weniger, was er will, aber natürlich ergibt sich dann aus diesem Gesamtklang doch irgendwas Neues und was Besonderes und die Musiker müssen umso stärker aufeinander eingehen, aufeinander hören und aufeinander reagieren. Ist gar nicht mal so einfach, das so zu spielen, dass es eben nicht wie eine völlige Kakophonie von nebeneinander liegenden Tönen klingt, sondern wirklich wie eine Einheit. Und da gab es natürlich Leute damals in den 50er, frühen 60er Jahren, die das schon ausprobiert haben. Unter anderem Leute wie Cecil Taylor oder Ornette Coleman oder auch später Albert Ayler und viele andere. Und natürlich auch der alte Kumpel von Miles Davis, John Coltrane, der hat sich in diese Richtung ja dann auch bewegt und hat in diese Richtung auch einiges auf die Reihe gebracht. Bis 1967, da ist er nämlich gestorben. John Coltrane übrigens, der wird im Jahr 2026 oder würde 2026 auch 100 Jahre alt. Sein Geburtstag ist im September und den werden wir sicherlich hier im Freien Radio Kassel auch feiern. Das Jahr 1926 war ohnehin ein gutes Jahr für die amerikanische Musik, denn auch Chuck Berry ist in dem Jahr geboren, also drei der ganz Großen der amerikanischen Musik. Miles Davis hat sich von diesen Entwicklungen, was so Free Jazz und anderes betrifft, eher etwas ferngehalten. Er hat das zwar interessiert zur Kenntnis genommen, hat teilweise auch dann das oder Elemente davon in seine Musik aufgenommen, Aber er hat immer wieder darauf geachtet, dann auch bei seinen Stücken, auch wenn er sich weit von den üblichen Formaten entfernt hat, dass seine Songs oder seine Stücke immer noch die Strukturen haben. Also es gibt immer eine gewisse harmonische und rhythmische Struktur, die dabei ist. Und da hat er auch darauf geachtet, dass es eben nicht völlig aus dem Ruder läuft. Und auch später noch, als er dann in den Bereich des Jazzrock gegangen ist, da hat er immer noch gewisse rhythmische Strukturen drin gehabt, sodass man da einen Anhaltspunkt noch gehabt hat. Also völlige freie Improvisation, das war nicht so ganz sein Ding. Möglicherweise, weil er auch erkannt hat, dass man danach ja dann eigentlich gar nicht mehr sich weiterentwickeln kann, denn wenn jeder spielen kann, was er will, mehr Freiheit geht ja dann nicht. Und deswegen hat er seine Möglichkeiten ausgenutzt, indem er im Rahmen dessen, was er an Strukturen hatte, dann wirklich auch den Leuten ihre Freiheiten gelassen hat und neue Wege gegangen ist und neue Entwicklungen beschritten hat. Wir wollen hier nochmal ein weiteres Stück hören, das ebenfalls in dieser Zeit entstanden ist, während der Zeit des großen Quintetts, auch mit diesen Musikern. Und zwar, wenn ich das richtig sehe, im Dezember 1967. Miles Davis hat in dieser Zeit oder generell immer auch oft im Studio gearbeitet und Aufnahmen gemacht, die dann nicht als Platte erschienen sind, sondern die einfach im Archiv geblieben sind und dann teilweise erst viel Jahre später veröffentlicht wurden. So auch dieses Stück hier, Circle in the Round heißt das. Das ist insgesamt jetzt 33 Minuten lang. Also das war eben, wie gesagt, damals die Zeit, als Leute wie zum Beispiel die Grateful Dead und andere schon sehr lang und exzessiv und ausführlich improvisiert haben. Also auch wirklich dann über längere Zeiträume. Und Miles Davis hat sich das dann angehört und hat das auch mal versucht. Und hat hier ein Stück produziert, wo es eben auch wirklich dann sehr lang ausdauernd improvisiert wird. Auch schon mit elektronischen Instrumenten. Herbie Hancock spielt, glaube ich, so ein kleines elektrisches Klavier hier bei diesem Stück. Ron Carter spielt einen E-Bass. Und man hat da teilweise auch schon Elemente von Rock- und von Soul-Musik drin. Beispielsweise diese Ostinaten, Rhythmen und Harmonien und verschiedene andere Geschichten, die dann schon in diese Rockrichtung weisen, die Miles Davis dann später eingeschlagen hat. Diese Aufnahme ist zusammengestellt aus verschiedenen Takes. Das heißt, man hat verschiedene Takes von diesem Stück genommen und hat daraus dann was zusammengeklebt und zusammengeschnitten am Schneidetisch hinterher. Und das ist ein Verfahren, das Miles Davis dann später, also beispielsweise bei seiner berühmten LP Bitches Brew, zwei Jahre später, noch viel umfangreicher und in größerem Maße genutzt hat. Also die technischen Möglichkeiten der damaligen Zeit hat er dann auch genutzt im Rahmen dessen, was er vorhatte musikalisch. Circling Around, wie gesagt, erst Jahre später veröffentlicht worden, aber aufgenommen worden im Dezember 1967 mit dem zweiten großen Quintett. Und wie gesagt, die nächste halbe Stunde werden wir uns jetzt in diesen ziemlich ungewöhnlichen Kosmos begeben mit Miles Davis und seinen Mitmusikern.

Good morning, Boys and Girls, wie unser alter Englischlehrer immer gesagt hat. Hier ist das Freie Radio Kassel, liebe Freunde, mit dem Nachtprogramm. Heute Nachtmusik von Miles Davis zum 100. Geburtstag. Er würde jetzt im Mai 2026, wäre er 100 Jahre alt geworden. Und wir feiern ihn mit insgesamt 5 Nächten hier im FRK, mit 5 Nächten, die sich mit verschiedenen Phasen seiner langen und ertragreichen Karriere beschäftigen. Miles Davis, einer der größten Jazzer aller Zeiten und wohl einer der größten Musiker insgesamt des 20. Jahrhunderts. Das eben war eine Aufnahme, die damals nicht erschienen ist. Die ist im Jahr 1967, Ende 67 aufgenommen worden. Circle in the Round, insgesamt über 30 Minuten lang. Und wenn man das damals schon veröffentlicht hätte, die Platte ist dann, oder die Aufnahme ist dann erst viele Jahre später veröffentlicht worden. Aber wenn man sie damals im Jahr 67 oder 68 schon veröffentlicht hätte, 33 Minuten, das hätte gut auf 2 Plattenseiten gepasst, also auf eine LP, dann wäre Miles Davis vielleicht noch ein Stück weiter höher im Ansehen als einer der Pioniere der ja improvisierten, psychedelischen Rockmusik an der Grenze zwischen Rock und Jazz und vor allem auch als ein Pionier der musikalischen Collage, denn diese Aufnahme, die wir eben gehört haben, die ist aus mehreren Aufnahmen zusammengesetzt worden, zusammengepuzzelt worden. Das ist damals auch noch völlig neu gewesen. Frank Zappa hat das im Jahr 67 auch schon gemacht. Und hier bei dieser Aufnahme hat man ebenfalls mehrere Takes von diesem Stück zusammengesetzt. Und wir haben gehört, elektrische Instrumente, die im Jazz damals noch ungewöhnlich waren, das E-Piano von Herbie Hancock und auch eine E-Gitarre war zu hören, ein Gastgitarrist, Joe Beck hieß der Mann, ist später auch als Jazz-Gitarrist ziemlich bekannt geworden. Und damals im Jahr 67 hat er bei dieser Aufnahme bei Circle in the Round mitgespielt. Ich habe gerade eben, während das Stück lief, mit großem Entsetzen festgestellt, dass ich mich ein klein wenig vertan habe in unserer Planung hier. In unserer 6-stündigen Sendung hatte ich eigentlich vor, die Originalalben, die mit dem berühmten zweiten großen Quintett damals zwischen 65 und 68 entstanden sind, alle komplett zu spielen. Aber wir haben noch ungefähr 70 Minuten Zeit jetzt und wir haben noch 2 Originalalben. Ich habe das dauernd übersehen, aber es sind noch 2, die fehlen. Und zwar die LP Miles Smiles von 1967 oder 66 aufgenommen, 67 erschienen. Und Nefertiti, das ist eine andere LP, auch aus dieser Ära von, ich glaube, auch 67, 68. Das heißt, wir müssten eigentlich noch 2 spielen, das schaffen wir zeitlich nicht mehr, zumal ich auch noch einige Live-Aufnahmen spielen will. Wir müssen uns also bei diesen beiden Alben auf einige Stücke konzentrieren und deswegen machen wir gleich mal weiter mit Miles Smiles. Das war schon was Besonderes, dass er grinst und er ist wirklich auch auf dem Cover zu sehen, wie er lächelt. Das hat er eher selten getan, meistens diesen etwas finsteren Gesichtsausdruck gehabt, den viele auch als etwas bedrohlich immer angesehen haben. Jedenfalls ist diese LP die 2. gewesen, die in dieser Besetzung mit dem 2. großen Quintett damals entstanden ist. ESP, die ist ja wie gesagt im Anfang 65 aufgenommen worden. Danach hatte er eine Reihe von Problemen gesundheitlicher Art. Er hat zwar zwischendurch dann immer auch noch Konzerte spielen können, aber ins Studio ist die Gruppe dann erst wieder im Herbst 1966 gegangen, also ungefähr 1,5 Jahre später. Und dabei ist die LP Miles Smiles rausgekommen, die dann auch wieder mit seinem alten Produzenten Theo Maquero aufgenommen wurde in New York. Die beiden hatten sich also wieder versöhnt. Und diese Platte, sagt jedenfalls die Geschichtsschreibung, ist sehr spontan und sehr improvisiert aufgenommen worden. Jedes Stück hat nur einen einzigen Take gehabt. Also die haben dann einmal durchgespielt und das war's dann. Und das hört man der Platte auch an. Die ist ziemlich spontan und ziemlich improvisationsfreudig. Wir hören mal 2 Stücke daraus. Dolores und Freedom Jazz Dance aus dem Album Miles Smiles, aufgenommen im Herbst 66 und erschienen dann, ich glaube, irgendwann im Frühjahr 1967.

Miles Davis und sein großes Quintett, das zweite große Quintett mit Herbie Hancock, mit Ron Carter, mit Wayne Shorter und mit, wen haben wir vergessen? Tony Williams, genau, den Schlagzeuger. Live, nee, nicht live, sondern im Studio aufgenommen, damals im Jahr 1966 und erschienen auf der LP Miles Smiles. Das war die zweite LP des zweiten großen Quintetts, die wir leider hier aus Zeitgründen in unserer Sendung mit den Aufnahmen des zweiten großen Quintetts hier im Freien Radio Kassel in unserer langen Geburtstagsnacht für Miles Davis zum 100. leider nicht mehr komplett unterkriegen. Aber ich denke, wir haben zumindest einen Eindruck haben können von diesen Aufnahmen. Ich möchte jetzt hier, da wir schon mit großen Schritten auf das Ende unserer langen Nacht, unserer 6 Stunden hier gehen, möchte ich auf jeden Fall ganz, ganz dringend noch auf eine Aufnahme hinweisen und darauf kommen, die in der Geschichte von Miles Davis und auch des Jazz insgesamt eine ganz besondere Rolle spielt. Und das ist die Aufnahme, die Live-Aufnahme im Plugged Nickel in Chicago, live at the Plugged Nickel. Das ist eine Aufnahme, die inzwischen ziemlich Legendenstatus hat. Und auch das ist das zweite große Quintett gewesen. Die ist entstanden, diese Aufnahme, im Dezember 1965. Da ist das Quintett insgesamt 2 Wochen lang, so um die Weihnachtszeit, in diesem Jazzclub im Plugged Nickel in Chicago aufgetreten. Ich habe ja vorhin schon erzählt, dass die Gruppe damals in Europa in den großen Hallen, in philharmonischen Sälen und so weiter aufgetreten ist, vor etlichen 1000 Leuten. Aber in dieser Zeit in Amerika zu Hause, da sind sie dann doch eher meistens noch in kleinen Clubs aufgetreten, weil der Jazz damals vielleicht nicht ganz so populär gewesen ist. So eben auch in diesem Plugged Nickel Club und diese Aufnahmen, die damals gemacht wurden, 2 Tage, also 2 Tage mit mehreren Sets jeweils, sind mitgeschnitten worden, damals von der Plattenfirma. Und diese Aufnahmen zählen mit zum bedeutendsten und interessantesten, was Miles Davis gemacht hat. Die sind erst viel später veröffentlicht worden, aber sie zeigen, wie weit er damals gegangen ist, auch gerade bei seinen Auftritten, bei seinen Konzerten und wie weit auch seine Gruppe gegangen ist. Die Legende besagt, dass auf dem Weg zu diesem Konzert nach Chicago, dass Tony Williams, der ja sehr visionär denkende und sehr experimentierfreudige Schlagzeuger, der damals gerade mal knapp 20 Jahre alt war, dass der zu seinen Kollegen im Bus gesagt hat, wir werden heute mal die Leute wirklich an die Grenzen bringen, wir werden mal richtige Anti-Musik spielen. Also wir werden nicht das spielen, was die normalerweise gewöhnt sind, sondern wir gehen mal weit über die Grenzen hinaus und gucken mal, wie weit wir kommen und was wir alles aus unseren Möglichkeiten machen können. Sie haben wohl Miles Davis davon nichts erzählt und er war dann ziemlich erstaunt, dass die Gruppe auf der Bühne da plötzlich ein dermaßenes Tempo vorgelegt hat und dermaßen auch weit über die Grenzen des Üblichen hinausgegangen ist. Aber er hat sich dann eingefügt und hat ebenfalls dann rumexperimentiert und rumimprovisiert, was das Zeug hielt. Und die Aufnahmen sind dann erst viel später, wie gesagt, erschienen. Zunächst auf Platte, einige Auszüge. Aber inzwischen, ich glaube im Jahr 1995 ist das gewesen, hat man dann die kompletten Bänder, die damals entstanden sind, die kompletten Live-Mitschnitte von diesen 2 Tagen, die damals mitgeschnitten wurden, nochmal gesichtet und nochmal digital bearbeitet und hat sie rausgebracht in einer insgesamt 8 CDs umfassenden Box. Und die ist eine ziemlich großartige Geschichte und ziemlich faszinierend. Jetzt vor kurzem zu seinem 100. Geburtstag ist diese Box nochmal veröffentlicht worden, weil sie viele Jahre inzwischen auch nicht mehr lieferbar war. Inzwischen gibt es auch auf Vinyl, also für die Vinyl-Fans. Leider, leider muss ich sagen, ist das das Einzige, was es jetzt an neuen Aufnahmen bzw. an neuen Veröffentlichungen zum 100. Geburtstag von Miles Davis gegeben hat bisher. Ich hatte eigentlich gehofft, dass da noch ein bisschen mehr kommt, auch aus den Archiven, bisher unveröffentlichtes Material, aber da ist momentan eigentlich nichts zu sehen. Jedenfalls weiß ich nicht, ob da noch was kommt, aber vielleicht gibt es ja doch noch was. Das Jahr ist ja noch lang, das Geburtstagsjahr. Wir wollen reinhören in die Aufnahmen beim Plugged Nickel Konzert in diesem Club in Chicago und die Aufnahme stammt vom 23. Dezember 1965. Das Ensemble hatte damals, dadurch, dass Miles Davis ja im Jahr 65 gesundheitlich angeschlagen war, längere Zeit nicht live spielen können. Aber als sie dann endlich Ende des Jahres wieder auf die Bühne konnten zusammen, da sind sie regelrecht explodiert. Stella by Starlight hören wir in einer Version, die auch knapp 15 Minuten dauert.

Das ist doch die passende Musik für den frühen Morgen, liebe Freundinnen und Freunde. Hier ist das Freie Radio Kassel mit unserer Nachtschleife, mit unserem Nachtprogramm, mit Musik von Miles Davis und eben gehört Aufnahmen einer

Herbst ungefähr richtig loslegen und auch wieder Aufnahmen machen. Aber wie gesagt, in dieser kurzen Phase, als es dann halbwegs ging, waren sie bei diesem Plug Nickel in Chicago, in diesem Jazzclub, ungefähr 2 Wochen gebucht und haben jeden Abend mehrere Sets gespielt. Und das war eben aus dem Set vom 23. Dezember. Wir haben es gehört, das war schon sehr bemerkenswert. Und das Besondere daran ist, dass die Gruppe, wir haben es ja gehört, auch die Strukturen dieser Jazzstücke doch weitgehend eingehalten haben. Also das ist ja diese klassische Jazzstruktur. Erstmal das Thema, das musikalische Thema, das von der kompletten Gruppe in der Regel gespielt wird. Und dann hat jeder seinen Solopart, ne? Der Klavierspieler und der Saxophon, Trompete und so weiter. Jeder hat dann eine bestimmte Anzahl von Takten, wo sie dann Solo spielen können. Also im Prinzip, die Struktur war noch klassisch, aber was sie eben innerhalb dieser Struktur gemacht haben, das war schon sehr, sehr besonders und sehr neu und sehr ungewöhnlich. Und auch sehr, sehr mutig. Das konnte man vielleicht auch nur in so einem kleinen Jazzclub von ein paar Leuten machen. Das hätte man sich vielleicht in einer großen Halle vor 1000 Besuchern und vielleicht Presse und so weiter, hätte man sich das vielleicht gar nicht getraut. Aber hier hat man sich getraut, das eben zu machen. Und wie gesagt, vor allem Tony Williams, der Schlagzeuger, der hat das wohl so ein bisschen befördert und befeuert. Die Aufnahmen vom Plug Nickel, die beiden Tage, wie gesagt, mehrere Sets sind das insgesamt, die damals mitgeschnitten wurden von der Plattenfirma, die sind inzwischen wieder veröffentlicht worden, gerade in diesem Jahr nochmal neu in einer neuen Edition, entweder auf 8 CDs oder wer das mag, kann auch das Ganze auf Vinyl kriegen. Da sind es dann 10 Vinyl-LPs, natürlich nicht ganz billig logischerweise, aber musikhistorisch und auch von Genuss her etwas ganz, ganz Besonderes. Noch ein weiteres Stück, ebenfalls von diesem Konzert vom 23. Dezember aus dem Plug Nickel. Und das ist All Blues. Das ist natürlich ein Miles Davis Klassiker. Ich glaube, der stammt im Original von seinem berühmten Album Kind of Blue. Das Besondere bei diesen Plug Nickel Aufnahmen ist, dass die Gruppe weitgehend alte Klassiker spielt. Also nichts von den neuen Stücken, sondern hauptsächlich Sachen, die schon länger bekannt sind, aber eben in ganz neuen und teilweise kaum wieder zu erkennenden Versionen. Also hier All Blue live at the Plug Nickel, Miles Davis und sein Quintett.

Wunderschönen guten Morgen, liebe Freunde. Hier ist das Freie Radio Kassel mit unserer Langen Nacht mit Musik von Miles Davis. Und eben gehört das Miles Davis Quintett, aufgenommen beim Platt Nickel in Chicago in einem Jazzclub, damals im Jahr 1965, Ende 1965, und erschien dann später auf der CD-Box Live at the Platt Nickel. Und wir haben es gehört, großartige Jazzmusik, die ziemlich wegweisend war und bis heute für die Jazzfans wirklich so eine Art heiliger Gral ist. Und ich habe es eben schon gesagt, die gibt es inzwischen auch wieder als CD und auch als Vinylplatte, diese Box, die kompletten Aufnahmen von damals. So, das war's dann mit unserer Miles Davis Nacht hier im Freien Radio Kassel zum 100. Geburtstag mit einer von unseren 5 Nächten. Ihr müsst da mal gucken, die ganze Woche ist voll mit Miles Davis Nächten, also einfach jeden Abend um 0 Uhr einschalten. Zumindest wenn es um 0 Uhr losgeht, dann ist es wirklich immer Miles Davis. 2 andere Nächte, die gehen um 1 Uhr los, dann hier die Nachtprogramme, das ist dann was anderes. Aber 5 Nächte lang hier in dieser Woche und auch dann in den nächsten Wochen noch gibt es mit Musik von Miles Davis, wo wir dann auch die anderen Phasen seiner langen und ertragreichen Karriere behandeln. Ja, ich habe gesagt, leider habe ich mich ein bisschen mit der Zeit vertan, deswegen können wir die letzte LP aus dieser Reihe mit den Aufnahmen mit dem berühmten zweiten Quintett nicht mehr komplett spielen. Nefertiti heißt die Platte, aber wir wollen zumindest noch einige Stücke daraus spielen und wollen uns anhören, was er damals gemacht hat. Die Aufnahmen stammen aus dem Jahr 1967, im Sommer 67 sind sie entstanden und dann im Herbst 67 auf dem Album Nefertiti erschienen. Die Originalalben aus dieser Ära gibt es alle natürlich inzwischen auf CD, teilweise auch mit Bonustracks, aber wer das Rundum-Sorglos-Paket haben möchte, dem sei diese 6 CD-Box empfohlen, die vor etlichen Jahren erschienen ist. Miles Davis Quintett, Complete Studio Recordings 1965 bis 1968. Das sind nicht nur die Originalalben enthalten, die Stücke, die damals aufgenommen wurden und dann auf den Originalalben veröffentlicht wurden, sondern auch eine ganze Reihe von bisher unveröffentlichten Aufnahmen aus dieser Ära. Gut, das war's. Ich wünsche einen schönen Tag und hier nochmal Miles Davis mit seinem Quintett 1967.

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0: verdammt! Was ist das? Ist es etwa der
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2: Ist ja unglaublich, du bist der talentierteste Schiff.
3: Du musst da richtig...

0: Schmeckt richtig scheiße.
1: Ich kann das nicht.
0: Du kannst es nicht? Was? Wirklich? 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

7 Uhr morgens aufgewacht und ich habe schon so eine Fresse. Wie scheiße kann der Tag noch werden? Auf dem Weg zur Arbeit fast angefahren von irgendeinem Vollidioten. Hätte er mich doch getroffen, dann müsste ich jetzt wenigstens nicht hier sein. Den nächsten Song habe ich mir ausgesucht, weil ich ihn richtig scheiße finde. Viel Hass euch!

0: Nee, auf keinen Fall.
1: Na, wollt ihr einen Witz hören? Die Tochter, welche als Eventmanagerin arbeitet, unterhält sich mit der Mutter. Wir veranstalten in einem Nachtclub bald eine Stripshow für Homosexuelle. Aber wir suchen noch nach einem ausdrucksstarken Namen. Der Vater murmelt aus der Ecke, Sackaffen für Lackaffen.
2: Wie nennt man Spanier ohne Auto? Carlos!
3: Sagt ein Jäger zum anderen, ich habe mal eine riesige Wildsau erschossen. Die war so groß, dass 10 Leute helfen mussten, sie zu tragen. Sagt der andere Jäger, ich habe mal einen Vogel erschossen. Der war so groß, es waren 120 Personen in ihm drin.
1: Kommt ein Igel in eine Konditorei? Einmal rumkugeln bitte. Antwortet die Verkäuferin, lieber nicht, wir haben gerade erst gewischt.
3: Ein junger Mann bringt seine Freundin spät abends nach dem Essen im Restaurant nach Hause. Als sie sich zum Abschied küssen, verspürt er plötzlich heiße Lust. Leise sagt er zur Freundin, Schatz, würdest du mir bitte einen blasen? Nein, sagt die Freundin, was, wenn uns jemand sieht? Alle sind am Schlafen, wer würde uns denn schon sehen, argumentiert der Mann. In diesem Moment geht das Licht im Treppenhaus an, die Tür öffnet sich und die kleine Schwester steht verschlafen vor den beiden. Müde sagt sie zu der Freundin, Papa sagt, beeil dich und blass ihm endlich einen. Ansonsten schickt er Mama runter oder ich mach es. Notfalls macht er es selbst. Aber sag deinem Freund endlich, er soll die Hand von der Freisprechanlage nehmen.
1: Da wollt ihr mal was Lustiges hören? Wie heißt Oberschenkelbruch auf Chinesisch? Knacki, knacki, dabei Saki.
4: Ein Busfahrer fährt von der Haltestelle ab. Ein Mann versucht hinterher zu laufen, stolpert und fällt. Er steht wieder auf, aber stolpert und fällt erneut. Das Ganze wiederholt sich mehrmals. Die Fahrgäste im Bus beobachten das Schauspiel und können sich vor Lachen nicht mehr einbekommen. Eine Frau steckt ihren Kopf aus dem Fenster und ruft,
5: wenn sie noch einmal hinfallen, dann pinkeln wir uns hier alle vor lauter Lachen in die Hose.
4: Der Mann ruft, ganz aus der Puste, zu ihr hinauf, ihr werdet euch gleich alle in die Hose kacken, ich bin der Busfahrer.
3: Was ist noch gefährlicher als das Rauchen von Zigaretten? Gleise, nur ein Zug und das war's.
6: Köstlich.
4: Zwei Gläser Milch bitte, sagen die Buben. Den beiden fällt vor lauter Staunen die Kinnlade herunter. Als die Kellnerin ihre Bluse öffnet, zweimal kräftig drückt und somit ein Glas mit Milch befüllt. Nachdem sie auch das zweite Glas gefüllt und sich freundlich den nächsten Gästen gewidmet hat, schauen sich die Jungs verwirrt an. Sagt der eine, oh Mann, bin ich froh, dass wir keinen Pflaumensaft bestellt haben.
7: We don't know if it's a great big stew.
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Hallo du. Sag mal, kannst du pfeifen? Ich für meinen Teil konnte nie pfeifen. Dabei liebe ich es doch so sehr. Deshalb lasse ich einfach die Musik für mich pfeifen. Die Musik pfeift für mich und ich lausche. Denn wahre Kunst ist immer Teamarbeit. Und deshalb jetzt etwas entspannende Musik.

0: Ich versuche hier gerade Sunshine Reggae auf Ibiza zu gucken. Und weil der Film offensichtlich noch nicht schlimm genug ist, zwingt mich das gottverdammte Nachtprogramm, endlose Porno-Werbungen zu gucken. Ich habe keine Lust anzurufen, um mit deinen Nuckeltitten zu spielen. Ich gucke Sunshine Reggae auf Ibiza. Was glaubt ihr, wie einsam ich bin, dass ich da anrufe, um reife Frauen über 40, die willig und billig sind, zu knallen? Da war ein Mädchen, KI generiert, die hat gesagt, ich sollte ihr meine dunkelste Fantasie erzählen. Das ist doch krank. Und weil die ganze Scheiße noch nicht schlimm genug ist, läuft Sunshine Reggae auf Ibiza jetzt weiter. Ich habe mich noch nie dem Tod so nah gefühlt.
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0: Yo Leute, was geht? Das ist die 500 Box.
1: Yo
0: Leute, was geht? Willkommen zu einer neuen Folge der 500 Show. Ich weiß, die läuft jetzt schon ein bisschen, das ist mir scheißegal. Wir sind heute alle super gut drauf, denn wir haben eine mysteriöse Box bekommen. Und wir haben keine Ahnung, was in dieser Box drin ist. Es steht 500 drauf. Und eine mysteriöse Person hat sie uns gegeben und hat gesagt, nicht aufmachen, solange ihr nicht erraten habt, was sich da drin befindet. So, jetzt haben wir hier drei Hinweise, was sich in dieser verkackten Box befindet. Ich werde jetzt die drei Hinweise vor.

0: ein großer Fisch drin, weißt du, so ein großer Fisch.
1: Was hat das mit Ruder zu
0: tun? Es gibt so Fische, die haben so lange Flossen, da dachte man, die rudern mit denen dabei. Stimmt es einfach nicht.
1: Der ist ja auch voll
0: bescheuert. Ja, aber auch bescheuert. Die Menschen waren echt dumm damals.
1: Nächster
0: Hinweis ist multiplizieren. Rudern, multiplizieren. Vielleicht geht es um Sex.
1: Nein.
0: Vielleicht geht es um Sex. Es ist jetzt schon nach 18 Uhr. Das heißt, wir dürfen über Ficken reden. Ich glaube, es geht um einen Haufen Seemänner, die sich multiplizieren.
1: Wie können sich Seemänner multiplizieren?
0: Durchs Ficken. Manche Transmänner nehmen das auf sich. Einfach nur für die Freude eines Kindes.
1: Das stimmt. Das sind echt starke Männer.
0: Und ich möchte davon behaupten, dass unser Ruderboot eine sehr inklusive Gemeinde hat, die nur aus Männern besteht. Nach der ersten Generation wird es schwierig, aber sie multiplizieren sich.
1: Also sind das genau...
0: Wir können diese Scheiße nicht sehen, was ist für Bullshit. Dann sagen wir, gehen einfach mal zum dritten Hinweis. Der dritte Hinweis lautet schielen.
1: Was?
0: Schielen, wenn deine Augen in verschiedene Richtungen gehen. Weißt du, rudern, multiplizieren, schielen. Was könnte das bedeuten? Ich würde sagen, der Kreis schließt sich mittlerweile.
1: Okay. Erzähl uns deine kraftlose Idee.
0: Also ich glaube, die Ruder laufen ja nebeneinander. Wie nennt man das immer, wenn zwei Linien sich nicht kreuzen? Parallel, genau, ich kann sagen. Die Ruder laufen ja parallel nebeneinander. So, jetzt stell dir mal vor, eine dieser Parallelen würde schielen, also quasi nach innen schielen, dann würden sich die Ruder ja kreuzen. Und in der Mathematik doch, was ist, wenn die nah dran sind? Was, wenn die Ruder nicht am Boot sind? Lass mich ausreden, Bitch. Also die Ruder kreuzen sich und dann bilden sie ein X. Und in der Mathematik steht das X für...
2: Schiel.
0: Steht das X für...
1: Das ist eine Variable.
0: Für Multiplikation.
1: Ja,
0: kommt raus. Ich würde sagen, ich bin ziemlich sicher, dass da drin fett Mathematik sein wird. Der vierte Hinweis. Surfen. Scheiße.
1: Dann ist es doch klar.
0: Da habe ich gar nichts mit dem zu tun, was ich hatte. Mathe, Surfen. Seid ihr dumm? Seid ihr alle dumm? Mathe, Surfen, seid ihr dumm?
1: Er kann bestimmt auf der Unterseite eines Ruderbootes surfen. Oder mit dem Ruderboot surfen.
0: Aber was ist denn die Mathematik?
1: Man paddelt so.
0: Wo ist die Liebe?
1: Ja, vielleicht kommen wir da noch hin. Das kriegen wir zusammen.
0: Also Hinweis Nummer 5 lautet freigesprochen. Ich würde sagen, das fügt doch gleich alles wieder zusammen. Weißt du, surfen klingt ja so ein bisschen so wie surfen. Und surfing a sentence auf Englisch heißt ja einsitzen im Knast.
1: Ja.
0: Und dann wirst du freigesprochen, weil dein scheiß Nachbar die Leute umgebracht hat und nicht du.
1: Du warst Ruder, wahrscheinlich.
0: Ich war Rudern, genau, das ist mein Alibi, dann sprechen sie mich frei. Aber sie sagen, du wirst eine Matheaufgabe lösen, sonst töten wir dich. Du kommst auf den Stuhl.
1: Und du schielst.
0: Und ich bin am Schielen, ja.
1: Okay. Nein, der Richter hat geschielt und hat euch verwechselt.
0: Ah, genau, das ergibt vollkommen Sinn. Also Hinweis Nummer 6, was haben wir hier? Fotografieren.
1: Ja, das ist einfach ein Foto davon.
0: Ja, ich glaube, vor Gericht darf man doch nicht fotografieren. Du machst so einen kleinen Wichser, der das alles abmalt, oder? Komplett grundlos. Ich habe mal gesehen, da ist so ein Typ, der mal den Gerichtssaal dann abmalt, die Leute so malt. Kennt man doch bei so Gerichtsprozessen. Da gibt es doch immer so einen kleinen Kerl, der alles malt. Gibt es doch immer, tut nicht so, als wäre ich dumm. Gibt es, ich weiß es. Und sitzt an der malt halt ab. Ich weiß auch nicht warum.
1: Nein.
0: Was guckt ihr mich so an, so geringschätzig? Ich weiß, es gibt im Gericht einen kleinen Kerl, der malt also.
2: Aber was hat das mit Fotografieren zu tun?
0: Ja, man darf nicht fotografieren und der malt es halt. Und der malt mich, wie ich da stehe, und er malt mir gigantische Muskeln. Weil ich so viel surfen war. Und riesige Eier. Ein großes Gehirn. Sieht aus wie ein Freak. Aber ich bin schlau, schön und mächtig.
2: Der Box könnten sich ein Foto von einem riesigen Eiern befinden.
0: Oh mein Gott, ein Foto von meinen riesigen Eiern? Das ist ja kaum zu glauben. Aber Leute,
1: das passt doch gar nicht.
0: Leute, ich würde sagen,

0: zusammen.
1: Wir lüften jetzt das Geheimnis und öffnen diese gottverdammte Box. Die gottverdammte Box. Macht euch bereit, es wird unglaublich. Oh mein Gott, wir haben die Box geöffnet. Das ist wirklich unglaublich, was hier drin befindet. Es hüllt den Raum in ein ganz neues Licht. Es verändert wirklich mein Leben für immer. Und wir werden jetzt beschreiben, was sich in dieser Box befindet.
2: Breaking News. Wir unterbrechen das derzeitige Programm für eine wichtige Eilmeldung. Die Behörden wie auch Atze Schröder wurden bereits informiert. Atze befindet sich an einem sicheren und unbekannten Ort. Er wartet auf weitere Entwicklungen. Das momentane Programm wird nun fortgesetzt.

0: heilige Scheiße, ich glaube, jemand, der nicht weiß, was sich in dieser Box befindet, ist der dümmste Hurensohn auf dem Planeten.
1: Also dieser Inhalt der Box ist wirklich unglaublich. Also Leute, ihr müsst euch das wirklich merken, falls ihr das jemals vergesst und nicht wisst, was in der Box war. Oh Junge, ich glaube, dann müsste ich einfach wirklich bei euch vorbeikommen und euer Leben enden.
2: Ja, das war krass.
1: Also, uiuiui, wir flattern wirklich.
2: Die Augen.
1: Wir flattern alles, Mann. Ich heb gleich ab. Das ist...
0: Da kriegt man echt einen Halbsteif.
1: Oh Junge, ja. Ich hab keine Bock mehr, diese Scheiße zu machen. Das ist die dümmste Kacke.
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0: versauen Uwe seinen Score.
1: Nein, da kommt noch.
2: Nina, du kannst Uwe Score nicht versauen. Du nur verbessern. Oh.
0: Ja, Hans, Uwe! Was war das denn? Mitte der in dem Spiel. Es gibt gleich einen Aufplatz. Was ist das?
2: Weißt du, wärst du in die andere Richtung gegangen, hättest du vielleicht getroffen.
0: Ja, das versaut den Arm. Bowling setzt seine Punkte.
1: Er ist schon da.
3: Halt ihn auf!
0: Schnell! Machst du da wirklich?
1: Ich dachte kurz, Theos Animation wäre, dass der Bowlingpin so eine Waffe hat, die ist schon real gekommen.
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0: Es ist schon 1 Million Jahre her. Es ist schon 1 Million Jahre her. Da wurde die Uhr erfunden. Sie konnte anzeigen. Aber was?
1: Die Zeit auf einem Ziffernblatt.
0: Auf einem Ziffernblatt konnte die Uhr anzeigen.
1: Die Zeit auf einem Ziffernblatt.
0: Viele mächtige Männer wollten sie.
1: Auf einem Ziffernblatt.
0: Die Zeit. Aber sie waren schon längst tot. Die Zeit verlief zu schnell.
1: Auf einem Ziffernblatt.
0: Und sie waren schon längst tot. In meiner Garage. Die mystische Garage von Theo, voller toter Männer.
1: Hatte ein automatisches Garagentor.
0: Es ging hoch und runter mit einer Fernbedienung.
1: Und auch automatisch.
0: Automatisch. Aber ich habe diese Fernbedienung verloren. Wo ist sie nur, Theo? Wo hast du sie verloren? Ich weiß es nicht, aber sie ist offen und ein Haufen toter Männer liegen dort. Jetzt müssen wir auf die Thermodynamik hoffen. Ja. Ja. Automatische Tür, oh, schließe dich. Was für ein Glück. Ich höre die Schließung. Keine toten Männer mehr. Boing, boing, boing, boing, boing. Hört ihr die Schritte? Sie steht schon vor deiner Tür. Ich mache die Tür langsam auf.
1: Es springt in dein Gesicht.
0: Es springt in sein Gesicht. Was mag es nur sein? Oh, es tut ganz fürchterlich weh. Oh nein, das tut mir leid. Was kann ich tun?
1: Aua, aua, aua.
0: Ah, der Schmerz, mein Gesicht. Ah.

0: Aber es ist okay, sag immer was.
1: Wollen wir so aus dem Eierkarton basteln? Ohne Küken töten. Krass, Lidl macht das also auch.
0: Lidl tötet keine Küken?
1: Normalerweise nur Rewe.
0: Lidl tötet Rewe-Mitarbeiter?
1: Nein, normalerweise tötet Rewe nur keine Küken.
0: Achso, ich dachte, Rewe tötet Küken.
1: Nein.
0: Schade. Hasse Küken. Ja, das ist gut. Leute, soll ich vielleicht die Hitze ein bisschen hochcranken?
2: Wir sind doch schon auf 6.
0: Ja, wir könnten noch auf 7.
2: Oh, wir haben 9.
0: Ja.
2: Okay, dann natürlich 8. 7. 8.
0: 7. Ist das laut? Ist das laut? Ist das auch nicht laut? Hallo, Herr Na, ihr kleinen Wichser, hört ihr?

0: besser übertragen. Das Öl kann nämlich...
1: Das ist recht, für die nächste machen wir so eine kleine Schicht rein. Und noch mal ein kleines bisschen.
0: Aber das Öl wird heißer als Wasser.
1: Das ist doch, stimmt doch auf Wasser. Das heißt, wenn er jetzt ganz regnen würde, würde das Öl uns vor dem Wasser schützen.
0: Nein. Wenn die Tage auf dieser Erde sind gezählt.
1: Wie schön, wie die Nachbarin gerade reinguckt hat.

0: ja so eine Arschgeschichte. Die ja noch fett am Angel gegeben hat, dass sie irgendwie ausländisch aussehende Leute hasst. So, what the fuck? Und dann hat sie jetzt einmal so voll die Paulanergarten-Geschichte erzählt darüber, wie sie irgendwie...
1: Ich hole mal ein Tuch.
0: Wie sie irgendwie in so einem...

0: Und sie hat gesagt, da sind ja so schwarze Nazis aufgetaucht. Und so Türken-Nazis, die dann irgendwie Hitlergruß gemacht haben. Und sie sind so aufgesprungen und hat gesagt, Hitler hätte euch zuerst getötet. Und dann sind sie alle geflohen. So. Das ist niemals passiert.
1: Okay, denkst du, ich krieg das hin?
0: Das zu mixen und so die Eier aufzuschlagen. Ja. Kannst du das? Ich kann's nicht.
1: Dann mach ich lieber ich es.
2: Hast du damit angegeben?
1: Weil ich kann's auch nicht.
0: Wie bist du, Theo?
2: Hast du damit angegeben, dass wir irgendwelchen Schwarzen gesagt haben, Hitler hätte euch zuerst getötet?
1: Ist das eine echte Geschichte?
0: Ja, das ist eine echte Geschichte. Also sie tut uns wie sie echt.
1: Ah, okay.
0: Sie hat gesagt,
1: wahrscheinlich
0: hat,
1: nicht echt. Vertraut sich sowas.
0: Erzählt. Sie hat gesagt, da wären türkische Nazis in dem Jugendzentrum, wo sie gearbeitet hat, und sie hätte die irgendwie die Flucht geschlagen. Kinderregel. Wie haben sie irgendwie erzählt, dass Hitler sie zuerst getötet hätte?
2: Willst du einen Kinderregel in die Pfanne hauen?
1: Es sind nicht mal welche drin, das ist nur die leere Packung.
0: Aber du kannst dir so einen Dankenregel nehmen, die sind lecker.
1: Echt? In die Pfanne?
0: Nein!
1: Ja, darüber haben wir gerade geredet.
0: Nein! Das habe ich vergessen.
3: Oh Gott, wie silly!

0: Nimm doch gleich zwei.
1: Da kannst du einrollen.
0: Ich hatte mal so Bohnen mit Bacon drumrum. So ein Bohnen, paar Bohnen mit Bacon drumrum.
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1: 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Alle Informationen zur Sendung natürlich wie immer auf freihoch2.de. In der heutigen Ausgabe von Freihoch 2 haben wir noch einmal Musik vom diesjährigen Netlabel Day zu finden unter netlabelday.org im Internet. Und zwar neben Boni Media, von denen ja schon Musik in der Juli-Ausgabe von Freihoch 2 gespielt worden ist, haben wir jetzt heute in der heutigen Ausgabe auch noch drei, ja, man könnte sagen Klassiker sozusagen dabei, also drei Labels, die hier in der Sendung schon mehrfach gespielt worden sind. Einige davon schon ein bisschen länger her, aber dennoch sehr schöne Sachen, die diese Labels zum Netlabel Day dieses Jahr beigesteuert haben. Und zwar ist das Advances in Obsolete Technology mit dem Album Concluded erschienen beim Netlabel Believe in Billy Records. Dann haben wir von Phonocake ein Album hier von Sammy Conso, das heißt Empty Jar. Und von Block Sonic haben wir zwei Veröffentlichungen. Das eine ist eine EP, sie heißt Never Off, Always On. Und das zweite ist ein Album, das Ultimate Party Album von Puck, P-U-C-K. Und genau, wie gesagt, alle Informationen dazu, die ganze Musik, findet ihr natürlich via netlabelday.org und auch viele andere schöne Veröffentlichungen. Wieder gute, knapp dreistellige Anzahl, also was zwischen 80 und 100 Veröffentlichungen beim diesjährigen Netlabel Day. Damit fangen wir jetzt an, hier in der heutigen Sendung von Freihoch 2, dem Magazin für Freimusik in zwei freien Radios. Und zwar starten wir direkt mit richtig schönem Hip-Hop aus dem Jahr 2026. Und das hört, glaubt man es gar nicht, weil Hip-Hop doch ja, in den letzten Jahren ziemlich oft Autotune getötet worden ist. Aber es gibt noch klassischen, richtig guten Hip-Hop, und zwar bei Block Sonic. Und wir starten hier mit Never Off, Always On. Genau, das Motto eines jeden freien Radios, Never Off, Always On. Und dieser Titel ist von YK Beats featuring Cheese N-Pod und Donny Ozone von Block Sonic. Also YK Beats mit Never Off, Always On.

Ja, elektronisch geht's hier weiter bei Frei auf 2, dem Magazin für freie Musik in zwei freien Radios mit dem Netlabel Day 2026. Gerade eben, das waren die Advances in Obsolete Technology, erschienen beim Netlabel Believe in Billy Records mit dem Titel If She Had Loved God, erschienen auf dem Album Concluded unter der Creative Commons Lizenz, Namenssendung nicht kommerziell, keine Bearbeitung. Wir machen hier erstmal mit Musik weiter von Phonocake, und zwar dort hat Sami Konzo sein Album Empty Jar veröffentlicht und davon hören wir From a Neighboring Town. Das Ganze steht ebenfalls unter der Creative Commons Lizenz, Namensnennung nicht kommerziell, keine Bearbeitung.

Bei dem gerade eben gehörten Titel ganz am Anfang war kurz ein Martinshorn zu hören. Das ist diesmal nicht aus dem Studio der alten Feuerwache, sondern gehört zu dem Stück Pandemic Moon von Mordor Bistro. Ist dort erschienen auf dem Album The Best Cuts and Some Shit Covered with Blood beim Netlabel bodymedia.pl. Musik davon gab es auch schon in der Juli-Ausgabe. Das komplette Album steht unter der Creative Commons Lizenz Namensnennung, nicht kommerziell, keine Bearbeitung. Pandemic Moon, ja, da werden durchaus Erinnerungen wach an die an den Anfang der 20er Jahre des 21. Jahrhunderts. An dieser Stelle möchte ich kurz für freie Radionachrichten das Programm hier vom Netlabel unterbrechen. Und zwar waren ja letztes bzw. vorletzte Wochenende, je nachdem, wann ihr die Sendung hört, Landtagswahl in Sachsen-Anhalt. Und dort gibt es natürlich auch in Halle ein freies Radio, ein durchaus in der freien Radioszene bekanntes freies Radio, nämlich Radio Korax. Und dieses Radio hat dieses Jahr etwas erhöhte Aufmerksamkeit bekommen, weil nämlich die Partei, die, so wie es aussieht, die Landtagswahl gewonnen hat, nämlich die sogenannte Alternative für Deutschland, die natürlich weder eine Alternative noch für Deutschland ist, möchte gerne Radio Korax die mit finanziellen Mitteln entziehen, so heißt es. Und ich habe dazu ein paar interessante Artikel gefunden, die ich natürlich dann auch hier auf der Seite noch freihoch2.de dann verlinken werde.

gegenseitig und indem natürlich es auf den Menschen ankommt und nicht auf seine äußeren, auf seine äußere Erscheinung. Gerade Radio ist dafür natürlich prädestiniert, weil es hier genau nur eine Dimension gibt, und zwar das ist die Stimme bzw. der Ton. Das heißt, wie jemand aussieht oder was er genau vertritt, man hört es nur, man sieht nicht die Person dahinter. Daher sind Freiradios natürlich auch Teil der sogenannten Gegenöffentlichkeit und füllen im Rundfunk genau die Lücke, die sowohl der öffentlich-rechtliche als auch der kommerzielle Rundfunk lässt, weil es halt Leute sind, genau wie ich hier bei Freiradio 2, dem Magazin für freie Musik, in zwei freien Radios, die einfach Programm machen jenseits des Mainstreams und die auch Kino für die Ohren produzieren, sozusagen. Radio Korax hat dementsprechend, weil abzusehen ist, dass es eventuell in der sachsen-anhaltischen Politikdiskussion über den Sender geben wird, auch ein Programm gestartet für die Freunde des freien Radios dort. Es gibt also jetzt vermehrt Werbung für Fördermitgliedschaften oder auch für Spenden. Und das Ganze findet ihr auf radiokorax.de. Da kann man dann nachschauen, wie man ein Freund dieses freien Radios sein kann. Und natürlich auch kann man freie Radios immer mit Beiträgen unterstützen. Die sind nämlich per Rundfunkgesetz zugangsoffen. Und das heißt, genau die Stimmen, die woanders untergehen, gehören genau dahin. An dieser Stelle natürlich dann auch von meiner Seite hier solidarische Grüße nach Halle zu Radio Korax, zu den Kolleginnen und Kollegen dort im Freien Radio aus den Freien Radios, in denen Freiradio 2 zu hören ist, nämlich aus dem Bermudafunk und dem Freien Radio Kassel in Baden-Württemberg und Hessen gelegen. Aber auch dort gibt es natürlich leider Akteurinnen und Akteure, die die Freien Radios, gerade weil sie gegen Öffentlichkeit sind, weil sie zugangsoffen sind, ablehnen. Und wir werden so lange senden, wie wir es können, wie wir es dürfen und wie wir es natürlich wollen. An der Stelle gebe ich zurück zum Netlabel Day mit, der natürlich auch eine nicht kommerzielle Veranstaltung ist, jenseits des Mainstreams. Und wir hören jetzt vom Ultimate Party Album von Puck, P-U-C-K, erschienen bei Bloxonic, den Mambo Jumbo Number 9. Also jetzt Puck mit Mambo Jumbo Number 9. 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

Nach dem Mambo Jumbo Nummer 9 wurde hier weiter getanzt mit Disco Get Down From There. Das Stück ist von Advances in Obsolete Technologies und erschienen auf dem Album Concluded. Ja, und nach so einer durchtanzten Nacht hat man natürlich aber mal Hunger. Dementsprechend geht's direkt weiter mit One Kebab Too Far. Das ist von Mordor Bistro und erschienen auf in dem Album The Best Cuts and Shit Covered with Blood. One Kebab Too Far.

Der Netlabel Day und Frei auf Zweier sind jetzt hier im Party-Teil der Sendung angekommen. Gerade eben das war Beer in the Box von P.U.C.K. erschienen auf dem Ultimate Party Album beim Netlabel Block Sonic. Und damit gehen wir nochmal zurück zu Mordor Bistro und deren Album The Best Cuts and Shit Covered with Blood, erschienen bei bonimedia.pl. Und wir hören davon den Titel Coco Euro Choco. Also es bleibt weiterhin ja lustig, unterhaltsam auf jeden Fall und freie Musik im freien Radio. Also jetzt Mordor Bistro mit Coco Euro Choco.

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Ja, wir kommen nochmal zurück zu POCK und in deren Ultimate Party Album beim Netlabel Block Sonic erschienen. Sehr schöner Hip-Hop aus den Vereinigten Staaten von Amerika hier beim Netlabel Day und Freihoch 2. Da wir uns langsam aber sehr stetig dem Ende der Sendung nähern, haben wir jetzt nochmal einen Rückgriff auf Musik, die wir ganz am Anfang hatten, nämlich beim Netlabel Phonocake hat Sami Konso sein Empty Jar Album veröffentlicht und davon hören wir das Stück Message, das heißt aber nur Message und ist nicht The Message von legendären Grandmaster Flash, einem der allerersten Hip-Hop-Titel, den es damals gegeben hat. Nein, wir hören jetzt von Sami Konso das Stück Message.

Mit dieser Nachricht verabschiedet sich Freiburg 2, das Magazin für Freimusik in zwei freien Radios, in zwei Bermuda-Funk und im Freien Radio Kassel von euch für diesen Monat. In der heutigen Ausgabe hörten wir noch einmal Musik des Netlabel Days 2026. Und zwar gerade eben gehört vom Netlabel Funnelcake, Sammy Konzo mit dem Album Empty Jar. Und dann hatten wir hier auch noch Musik von Believe in Billy Records, und zwar von den Advances in Obsolete Technology, das Album Concluded. Von Amboni Media hörten wir Mordor Bistro und The Best Cuts and Some Shit Covered with Blood und Hip-Hop von Netlabel Block Sonic, und zwar einmal von YK Beats Never Off Always On und PUCK mit dem Ultimate Party Album. Alle Informationen zu dieser Sendung mit Playlist findet ihr wie gewohnt demnächst auf freihoch2.de.

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1: Esta será seguramente la última oportunidad en que me pueda dirigir a ustedes. La Fuerza Aérea ha bombardeado las torres de Radio Portales y Radio Corporación. Mis palabras no tienen amargura sino decepción.
2: Mitbürger. Dies wird höchstwahrscheinlich die letzte Gelegenheit sein, dass ich mich an Sie wende. Die Luftwaffe hat die Sendetürme von Radio Portale und Radio Corporation bombardiert. Meine Worte enthalten keine Bitterkeit, jedoch Enttäuschung. Sie werden die moralische Strafe sein für diejenigen, die ihren Schwur verraten haben. Soldaten Chiefs, ernannte Oberbefehlshaber, Admiral Merino, der sich selbst ernannt hat, der Herr Mendoza, dieser niederträchtige General, der noch gestern der Regierung seine Treue und Ergebenheit bekundete und sich heute zum Generaldirektor der Carabinieros ernannt hat. Angesichts dieser Tatsachen bleibt mir nichts anderes, als vor den Werktätigen zu bekräftigen. Ich werde nicht zurücktreten. In eine Periode historischen Übergangs gestellt, werde ich die Treue des Volkes mit meinem Leben entgelten. Und ich sage Ihnen, ich habe die Gewissheit, dass die Saat, die wir in das würdige Bewusstsein tausender und abertausender Chilenen gepflanzt haben, nicht herausgerissen werden kann. Sie haben die Gewalt. Sie können uns unterjochen. Aber die sozialen Prozesse kann man weder durch Verbrechen noch durch Gewalt aufhalten. Die Geschichte ist unser. Sie wird von den Völkern geschrieben. Werktätige meines Vaterlandes, ich danke Ihnen für die stets bekundete Treue. Für das Vertrauen, das Sie in einen Mann gesetzt haben, der nur die Verkörperung der Sehnsucht nach Gerechtigkeit war und der sein Wort gab, Verfassung und Gesetze zu achten und der dies tat. In diesem entscheidenden Moment, dem letzten, in dem ich mich an Sie wenden kann, mögen Sie diese Lehre beherzigen. Das Auslandskapital, der Imperialismus vereint mit der Reaktion schufen das Klima, damit die Streitkräfte mit ihrer Tradition brachen, wie sie General Schneider lehrte, die Kommandant der Araya bekräftigte. Sie wurden Opfer des gleichen sozialen Sektors, der heute darauf lauert, mit fremder Hilfe die Macht zurückzuerobern, um so seinen Besitz und seine Privilegien zu verteidigen. Ich wende mich vor allem an die einfache Frau unseres Landes, an die Bäuerin, die an uns glaubte, an die Arbeiterin, die noch mehr schuf, an die Mutter, die um unsere Sorge um die Kinder wusste. Ich wende mich an die Vertreter der wissenschaftlich-technischen Intelligenz unseres Landes, an all die Patrioten unter Ihnen, die seit Tagen gegen die Verschwörung der Berufsverbände arbeiten, jener Klassenverbände, die nur die Vorteile, die die kapitalistische Gesellschaft einigen wenigen einräumt, verteidigen. Ich wende mich an die Jugend, an die, die sangen, die sich mit Fröhlichkeit im Kampfgeist einsetzten. Ich wende mich an die Männer Chiles, die Arbeiter, Bauern, Intellektuellen, an diejenigen, die verfolgt sein werden. Denn in unserem Lande wütet der Faschismus schon seit vielen Stunden mit Terroranschlägen, sprengt Brücken, blockiert Eisenbahnlinien und zerstört Öl- und Gasleitungen. Demgegenüber steht das Schweigen derjenigen, die die Verpflichtung gehabt hätten, dagegen vorzugehen. Die Geschichte wird sie richten. Sicherlich wird Radio Magallan zum Schweigen gebracht und der ruhige Klang meiner Stimme wird nicht zu Ihnen gelangen. Das macht nichts. Sie werden mich weiterhören. Ich werde immer unter Ihnen sein. Zumindest die Erinnerung an mich. An einen würdigen Menschen, der der Sache des werktätigen Volkes die Treue hielt. Das Volk soll sich verteidigen, aber es soll sich nicht opfern. Das Volk darf sich nicht unterjochen und quälen lassen, aber es kann sich auch nicht erniedrigen lassen. Werktätige meines Vaterlandes, ich glaube an Chile und seine Zukunft. Andere nach mir werden auch diese bitteren und dunklen Augenblicke überwinden, in denen der Verrat versucht, sich durchzusetzen. Sie sollen wissen, dass eher früher als später wahre Menschen auf breiten Straßen marschieren werden, um eine bessere Gesellschaft aufzubauen. Es lebe Chile. Es lebe das Volk. Es leben die Werktätigen. Dies sind meine letzten Worte. Ich habe die Gewissheit, dass mein Opfer nicht umsonst sein wird. Ich habe die Gewissheit, dass es zumindest eine moralische Lektion sein wird, die die Feigheit und den Verrat strafen wird.
1: Trabajadores de mi patria, tengo fe en Chile y su destino. Superará otros hombres este momento gris y amargo donde la traición pretende imponer. Sigan ustedes sabiendo que mucho más temprano que tarde, de nuevo abrirán las grandes alamedas por donde pase el hombre libre para construir una sociedad mejor. ¡Viva Chile! ¡Viva el pueblo! ¡Vivan los trabajadores! Estas son mis últimas palabras. Tengo la certeza de que mi sacrificio no se les vale. Tengo la certeza de que por lo menos será una lección moral que castigará la felonía, la cobardía y la traición.
3: Am 11. September 1973 hörte die Welt diese Botschaft Salvador Allende's. Der ruhige, metallene Klang seiner Stimme ist bis heute das letzte Zeugnis seiner Loyalität, Würde und des Widerstandes, von dem seine Politik bis in den letzten Augenblick bestimmt war. Der chilenische Weg zum Sozialismus wurde an jenem Tag von Grund auf verraten. Sein damaliges Scheitern lässt bis heute ungeklärte Fragen für die progressiven Kräfte Chiles und der Welt offen. In den vergangenen Jahrzehnten wurde zu diesem historischen Ereignis viel gesagt und geschrieben. Einiges davon wird auch in unserem heutigen Themenschwerpunkt zu hören sein. Und natürlich auch Musik, wobei wir uns bei unserer Auswahl ausschließlich auf den deutschsprachigen Raum beschränkt haben.

0: und Chile erwachte zum Leben. Es wurden die Arbeiter frei. Das machte es, siegte der Dr. Allende, es siegte die Volksfrontpartei. In Volkes Hand die Fabriken, die Bergwerke und Ländereien. Es konnte das Volk schon das Ziel klar erblicken, das Ziel sich selbst zu befreien. Venceremos, compañeros, venceremos, wir siegen, Genossen. Und wie die Faschisten auch schäumen, es lebt Allende. Da bangten die Wall Street-Jänen, die Reichen um ihren Profit. Und brachten in Chile dem Volk Blut und Tränen, auf Freiheit gibt's keinen Kredit. Sie mordeten unsere Genossen, sie schlugen die Freiheit kaputt. Sie haben den Dr. Allende erschossen, doch die Glut bleibt unter dem Schutt. Venceremos, compañeros, venceremos, wir siegen, Genossen. Und wie die Faschisten auch wüten, es lebt Allende. Das Volk kämpft weiter in Chile. Genossen, es ist unsere Pflicht, dass unser Handeln jetzt solidarisch die Macht der Henker zerbricht. Noch haben die wenigen Reichen die Macht, doch jedem ist klar, sie müssen am Ende den vielen doch weichen, der Unidad Popular. Venceremos, compañeros, venceremos, wir siegen, Genossen. Dann sind die Faschisten am Ende, es lebt Allende.
1: So groß war die Einigkeit selten. Am 12. September 1973 kannte die in Parteien, Organisationen, Gruppen und Fraktionen von Gruppen gespaltene Westdeutsche Linke nur eines: Solidarität mit Chile. Dort hatte das Militär am Vortag die demokratisch gewählte Regierung gestürzt. Es war nicht der erste Putsch in Lateinamerika und es sollte nicht der letzte sein. Aber in dem Andenstaat wurde der erste in freien demokratischen Wahlen an die Macht gelangte sozialistische Präsident aus dem Amt und in den Tod getrieben. Auf Salvador Allende und seine Regierung der Volkseinheit, der Unidad Popular, hatten nicht nur Chilenen, sondern auch die Linke hierzulande ihre Hoffnung gesetzt. Chile wurde Anfang der 1970er Jahre Symbol für den friedlichen Wechsel in eine humane, sozialistische Gesellschaft. Das Land diente als Ausweg aus der Sackgasse, in die viele Linke geraten waren. Nach dem brutalen Ende des Prager Frühlings hieß ihre Antwort auf die Frage, welchen Sozialismus man denn noch wollen könne, den chilenischen.

Was wurde aus dir, Genosse, dem ich die Hand gab in Berlin? In der Stadt unserer Jugend.

dem Weg zum Sozialismus hatten sich die Chilenen 3 Jahre zuvor begeben. Am 4. September 1970 errang Allende den Sieg über seinen christdemokratischen Gegenkandidaten, massivsten Versuchen der Konservativen zum Trotz, diesen Triumph zu verhindern. In den folgenden 3 Jahren gelang es ihm und den ihn unterstützenden Parteien, das Land grundlegend umzukrempeln. Die Regierung verstaatlichte Berg- und Stahlwerke, große Unternehmen und die Energieversorgung. Sie enteignete Großgrundbesitzer und verteilte deren Böden an Bauernfamilien.

0: Diese Umverteilung war ein mühsamer, von Rückschlägen und scharfen Auseinandersetzungen mit der Opposition begleiteter Prozess in einer innenpolitischen Situation, die sich permanent zuspitzte. Aber Allende und seine Regierung hielten an dem Ziel fest, ihren Kurs durchzusetzen, ohne die Regeln der bürgerlich-parlamentarischen Demokratie zu verletzen. Während die Menschen in den Ländern der Südhalbkugel die Vorgänge in dem Andenstaat genau und mit großem Interesse verfolgten, Widersprüche und auch die zahlreichen Fehler der Unidad Popular analysierten, stießen deren Erfolge und Misserfolge hierzulande kaum auf Interesse. Der chilenische Weg zum Sozialismus war deutschen Linken als Identifikationsmuster herzlich willkommen. Von den Mühen und Rückschlägen auf den einzelnen Etappen aber wollte kaum jemand Genaueres wissen. Die massenhafte Solidarität mit Allende und der Unidad Popular begann, als es schon zu spät war. Bis zum 11. September 1973 galt Chile vielen als der Beweis, dass auch in bürgerlichen Demokratien der Weg zum Sozialismus gangbar ist. Danach belegte der Andenstaat, dass die Bourgeoisie oder das Kapital oder schlicht die Mächtigen in den Demokratien keine gesellschaftliche Ordnung zulassen würden, die ihre Interessen gefährdet. Viele, die zuvor für die SPD und ihren Kanzlerkandidaten Willy Brandt Willi-Wählen-Buttons verteilt hatten, radikalisierten sich. Sie verteilten jetzt Flugblätter marxistischer oder trotzkistischer Organisationen und forderten revolutionäre Strategien.
1: Ein Chilene, wir werden weiterkämpfen, wir werden uns nicht beugen, wir werden kämpfen, selbst mit den nackten Händen. Ich gehöre keiner Partei an, aber auch ich bin ein Anhänger Allendes und selbst obwohl er tot ist, für mich lebt er weiter. Ich habe einen kleinen Sohn, ich werde ihn in diesem Sinne erziehen.
2: Genossen, Kollegen, überlasst Chile nicht den Konzernen. Überlasst nichts den Konzernen, hier nicht und da nicht. Denn für die Konzerne hört der Spaß immer da auf, wo unsere Freiheit anfängt.

0: Volk. In allen Städten der Bundesrepublik organisieren viele Solidaritätskomitees den Kampf gegen die Militärjunta. Denn euer Kampf gegen den Faschismus in Chile ist auch ein Kampf gegen den Faschismus hier. Freiheit für Luis Corvalán!
1: Genossen, Kollegen, nicht lange überlegen, in die Hände gesprungen und ran! 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
2: Obwohl das Engagement für Chile nach dem 11. zur größten bis dahin in Westdeutschland bekannten Bewegung wuchs, setzten sich nur wenige intensiv mit den Vorgängen dort auseinander, ähnlich wie vor dem Putsch. Deshalb dauerte es lange, bis die Bewegung merkte, dass die Militärs den Andenstaat in ein Testgebiet für neoliberale Wirtschaftsstrategien transformierten, mit tiefgreifenden gesellschaftlichen Veränderungen. So war die chilenische Gesellschaft, die erst 1990 und genau nach den Regeln einer von den Militärs ausgearbeiteten Verfassung zur Demokratie zurückkehrte, eine ganz andere als jene, der 1973 die Demokratie brutal genommen worden war.

Jedes Land hat seine Stimme, in der sich der Protest und die Hoffnung, der Widerspruch und der Traum nach Gerechtigkeit artikulieren. Die Stimme Chiles gehörte Victor Jara. Sie war mächtig, obwohl sie nie forcierte, nie scharf, nie laut wurde. Im Gegenteil, Haras Stimme klang ganz weich, sanft und schlicht. Aber sie war zu mächtig, um den Putsch des Militärs überleben zu dürfen. Es gibt keine Revolution ohne Lieder, sagte Jara, den man den Che Guevara der Gitarre nannte. Ich singe nicht, um zu singen oder weil ich eine schöne Stimme habe, heißt es in Manifiesto, einem späten Lied Haras. Ich singe, weil die Gitarre Seele und Verstand hat. Sie ist nicht die Gitarre der Reichen, dafür gibt sie sich nicht her. Wie Pablo Neruda stand auch Victor Jara auf der Seite der einfachen Menschen, der Bauern, der Arbeiter. Er selbst wuchs, 1932 geboren, in Lonquén auf, einer kleinen Stadt etwas abseits von Santiago de Chile. Er hielt sich an seine Mutter, eine starke, kraftvolle und optimistische Frau. Sie starb, als er 15 war. Einer seiner Töchter gab er dann ihren Namen, Amanda. Jara studierte, wurde Schauspieler, arbeitete als Theaterregisseur mit einer Vorliebe für Brecht, Weil und Garcia Lorca. In den frühen 1960er Jahren traf er auf Violeta Parra, einer der chilenischen Leitfiguren des Nueva Canción, des neuen Lieds, das von Argentinien aus ganz Lateinamerika erfasste. Jara war fasziniert. Der Rückgriff auf die Wurzeln der eigenen Tradition, die klare, einfache Aussage, das war der Musik.

Eigentlich hat er noch Lieder gemacht, der junge Mann. Eigentlich hat er noch Lieder gemacht und gesungen gehabt. Eigentlich hat er noch gesungen von seinem Land und von den Leuten. Er war auch einer davon, der Victor Jara. Seine Mama hätte jeden Tag ins Wäschhaus müssen gehen. Sein Papa hat als Landarbeiter zu wenig Geld bekommen. Er selber war ein Bietzer, auch dann, wo er studiert hat. Als er Regisseur war, der Victor Jara. Und sein Theater hat sich gewendet gegen Zustände in seinem Land. Und seine Lieder gegen Elend, gegen die Not. Denn er hat nie vergessen, wie es im Frieden gegangen ist. Und er hat nie vergessen, wie es den anderen geht.

haben. Und wenn ein, der uns hilft, dran enden. Und zuvorderst vorne nach dem Wahlsieg, wo sie gejubelt haben im Land, hat man der Fiktochara mit den anderen gesehen. Und seine Lieder hat man gesungen in den Beizen auf der Strasse und hat nie geglaubt, dass das, was geschehen wird, könnte geschehen. Von diesen Tagen hat man das Land an die Bauernleute verteilt, hat Krankenhäuser gebaut und hat die Armen gratis geheilt. Die Älteren haben Rente gekriegt, die Jüngeren eine Stelle und jedes Kind jeden Tag einen halben Liter Milch. Seit diesen Tagen haben Grosskonzerne und ihre reichen Herren, wie immer in so Fall sich gewehrt, haben Geld ran von Speeren. Ein Volk, wo auch der kleine Mann am eigenen Gewinsel Anteil hat, ist finanziell nicht mehr tragbar für die Reichen. So haben die alles unternommen, für wieder an die Regierung zu kommen und für die Bevölkerung auf ihre Seite zu bringen. Mit Riesenpresse und grossen Wort, mit zaltem Streik und zaltem Mord, mit Angst und Chaos haben sie gedacht, es wird nicht gelingen. Doch sie haben sich getoschen gehabt, nach 3 Jahren haben sie es gesehen. Die Leute haben sich nicht kaufen lassen, das Gegenteil ist geschehen.

im September. Am Morgen früh sieht man Panzer und Soldaten gegen die Hauptstadt ziehen. 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

Sie haben die Fabriken überfallen, ganze Wohnquartier durchsucht, tausende gefoltert, verschossen und verlocht. An selben Morgen hat Victor neimen sollen singen. An der Hansen geschnappt, für ihn ins Stadion rauszubringen. Mit seiner Gitarre ist er bei den anderen gesessen. Sie haben gewartet, was mit ihnen wird passieren.

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0: jetzt den Leuten im Volk. Er hat doch nur gesungen von seinem Land und von den Leuten. Er war halt einer davon, der Victor Jara.
1: In Chile hatte die Hoffnung einen Namen, Salvador Allende. Jara sang für ihn, für seine Sache. Als Allende 1970 zum Präsidenten Chiles gewählt wurde, empfand das Jara auch als seinen größten Erfolg. Die Sterne waren zum Greifen nahe. Für einen Augenblick schien es, als bräuchten die Chilenen nicht länger das Gerüst von Jaras Liedern, um sie zu berühren. Der Militärputsch beendete den Traum einer Republik der Arbeiterklasse. Am 11. September 1973 wurde Jara gefangen genommen und mit 5000 Genossen in das Estadio Santiago de Chile verschleppt, wo man ihn vermutlich am Morgen des 16. September erschoss. Es heißt, er sang weiter, aufrecht und ungerührt, auch als man ihm die Hände brach. Dort, im Angesicht des Horrors, der den Tod bedeutete, schrieb er sein letztes Gedicht.
2: Wir sind 5000 hier in diesem kleinen Teil der Stadt. Wir sind 5000. Wie viele aber sind wir zusammen in den Städten und im ganzen Land? Nur hier 10.000 Hände, die säten und Fabriken betrieben. Wie viele Menschen ausgeliefert dem Hunger und der Kälte, den Schrecken und Schmerzen, dem moralischen Druck, dem Terror und dem Wahnsinn? 6.000 der unseren verloren in der Weite des Alls. Einer gestorben. Ein Mann erschlagen, wie niemals ich geglaubt hätte, dass man ein menschliches Wesen so schlagen kann. Die vier anderen wollten dem Schrecken entgehen. Einer stürzte sich ins Leere, der andere schlug seinen Kopf gegen die Mauer. Aber alle mit dem starren Blick des Todes. Welches Grauen das Gesicht des Faschismus hervorruft. Sie führen ihre Pläne mit minutiöser Genauigkeit aus. Sie lassen sich durch nichts stören. Blutvergießen ist ihnen eine Auszeichnung. Mord ihr Ruhm. Ist das die Welt, die du geschaffen hast, o Herr? Dafür deine 7 Tage der Wunder und der Arbeit? Zwischen diesen 4 Mauern gibt es nur noch eine Nummer, die nichts wünscht, die allmählich immer mehr den Tod herbeisehnt. Doch plötzlich erwacht mein Bewusstsein und ich sehe dieses Zeichen ohne Zittern, doch mit dem Dröhnen der Panzer und den Soldaten, die ihre Gesichter sanfter Matronen zeigen. Und Mexiko und Kuba und die Welt, die aufschreien gegen diese Schande. 10.000 Hände weniger, die schaffen. Wie viele aber sind wir im ganzen Land? Das Blut unseres Kameraden Präsidenten schlägt stärker als Bomben und Maschinengewehre. Und so wird unsere Faust zurückschlagen.

Der Sturz der Regierung Allende hatte natürlich auch einschneidende Folgen für das Kulturleben in Chile. Viele Sänger flüchteten außer Landes und gingen ins Exil, da ihre Musik vom Militärregime verboten wurde. Es wurden aber nicht nur die Sänger verboten, sondern groteskerweise auch ihre Instrumente. Die Charango beispielsweise, die aus dem Rücken eines Gürteltieres gebaut wird, wurde verboten, weil die Musiker der Unidad Popular damit gespielt hatten. Ebenso die Ponchos, die sie auf der Bühne getragen haben. Dadurch, dass die Kultur der Jahre der Unidad Popular fast zwei Jahrzehnte lang nicht mehr in den Medien auftauchte, ist in Chile viel zu wenig darüber bekannt und beinahe wäre diese Kulturepoche in Vergessenheit geraten. Nicht so außerhalb Chiles. Dass viele Menschen in der Welt eine Beziehung zu Chile bekommen haben, hat vor allem etwas mit der Musik der ins Exil gegangenen Chilenen zu tun. Lieder, wie sie von Gruppen wie Quilapayún, Inti Illimani oder Iyapu in die Welt getragen wurden, haben dazu beigetragen, dass die Menschen mehr von dem Schicksal Chiles erfahren haben und letztendlich auch diese große Solidaritätsbewegung, die es damals gab, erst möglich gemacht hat. Und Victor Jara, welche Rolle spielt er, 30 Jahre nach diesen blutigen Ereignissen, heute noch im kollektiven Gedächtnis der Chilenen? Er ist relativ in den Hintergrund gerückt und spielt in der heutigen Gesellschaft Chiles nicht die Rolle, die ihm eigentlich zusteht. Zum einen liegt das daran, dass seine Lieder auch heute noch sehr selten in den Medien gespielt werden. Zum anderen aber auch, dass laut einer Umfrage der chilenischen Tageszeitung Tipsieda 67,5% der chilenischen Bevölkerung nicht mehr an die Zeit des Putsches erinnert werden wollen. An Victor Jara jedoch werden die Chilenen auch in Zukunft erinnert. Das Nationalstadion, wo nach dem Putsch Tausende umgebracht wurden, unter anderem auch Victor Jara, wurde nach einem jahrelangen Kampf, vielen Bittstellungen und Unterschriftensammlungen nun endlich umbenannt in Victor Jara Stadion.

Damit wären wir auch schon am Ende unseres Themenschwerpunkts angelangt. Musikalische Unterstützung fanden wir diesmal bei Dietrich Kittner, Dieter Süverkrupp, der Gruppe Renft, Flo de Cologne, Reinhard Lacomi, dem Schweizer Liedermacher Ernst Born, den Schmetterlingen aus Österreich sowie bei Zupfgeigenhansel. Einen Teil der Lieder haben wir übrigens dem Album Konzert für Chile aus dem Jahre 1974 entnommen, das nun beim Dortmunder Label Pläne auch als CD erschienen ist. Ebenfalls dort erhältlich ist der Live-Mitschnitt des Konzerts für Victor Jara, an dem sich vor 5 Jahren Oscar Andrade, Hamid Baroudi, Maria Faranturi, Inti Illimani, Petros Pandis und Hannes Wader beteiligt haben. Und wer sich noch ein wenig tiefgreifender mit dem Thema beschäftigen will, dem empfehlen wir das Buch Septembertage – Erinnerungen an Chile 1973 des Exil-Chilenen Uli Simon. In seinen autobiografischen Erinnerungen schildert er die Geschehnisse vor und nach dem Putsch des Militärs sowie seine Flucht ins Exil. Dem Buch beigelegt ist eine CD mit Liedern und Texten von Victor Jara, Pablo Neruda, Violeta Parra, Salvador Allende und anderen. Eine weitere Besonderheit dieses Buches: man kann Uli Simons Autobiografie sowohl im Original als auch in der deutschen Übersetzung lesen und so ganz nebenbei noch ein wenig Spanisch lernen. Erhältlich sind Buch und CD im Buchhandel oder beim Atlantik Verlag. Soweit die Buch- und CD-Tipps zu unserem heutigen Schwerpunktthema. Denkt man über politische Lieder nach oder über die politische Wirkung von Liedern, fallen einen schnellen Namen ein wie Hanns Eisler und Ernst Busch, Piet Sieger, Mikis Theodorakis oder Victor Jara. Oft werden solche Lieder binnen kürzester Zeit sehr populär. Das liegt nicht nur daran, dass sie zumeist mit Ereignissen verbunden sind, die die Welt bewegen, wie Buschs Lieder zum Spanischen Bürgerkrieg, Theodorakis Musik in der Zeit der Militärdiktatur in Griechenland oder Victor Jaras Lieder nach seiner Ermordung im Nationalstadion von Santiago de Chile. Der chilenische Komponist Sergio Ortega, Schöpfer der bekanntesten Lieder aus der Zeit der Unidad Popular, gehört in diese Reihe. Seine Hymne El Pueblo Unido und sein Venceremos wurden schon kurz nach ihrer Entstehung weltweit bekannt und gesungen, von anderen Komponisten neu arrangiert, durch verschiedene Sänger und Gruppen interpretiert, doch nie ging ihre Wirkung verloren. Die Popularität und Ausstrahlung der Lieder sind aber nicht vordergründig dem aktuellen Anlass ihrer Komposition zu danken. Ortega schrieb bei einem Besuch des Festivals des politischen Liedes im Februar 1977 in Berlin in der Festivalzeitung: jeder von uns sieht sich konfrontiert mit dem Problem der Identität auf 3 verschiedenen Ebenen: der Klassenidentität, der nationalen Identität und teilweise auch der persönlichen oder Gruppenidentität. Einmal komponiert und gehört, wird das Lied zum Träger eines bestimmten Inhalts. Doch wird das nicht immer auf dem Gebiet des Textes gelöst. Die Musik allein kann schon Trägerin eines Klasseninhalts sein.

Sergio Ortega wurde am 2. Februar 1938 geboren. Er komponierte Kammermusik, Musik für Bühne und Film, darunter Opern. Von 1968 an entstanden seine politischen Lieder, für die er oft auch den Text schrieb. In seinen Werken sind lateinamerikanische Folklore und europäische Musik verbunden. Wegen seines politischen Engagements für die Unidad Popular und gegen das Pinochet-Regime, vor allem aber wegen der Wirksamkeit seiner Lieder, musste er 1974 emigrieren. Er lebte seitdem in Frankreich, wo er als freischaffender Komponist arbeitete und bis zuletzt an der Musikschule von Ponton, einer kleinen Stadt südlich von Paris, Komposition unterrichtete. Ortega arbeitete lange Zeit mit den chilenischen Gruppen Quilapayún und Inti Illimani zusammen, die ebenfalls im Exil lebten. Er gründete 1976 auch eine eigene Gruppe, die er nach dem Gründer der Kommunistischen Partei Chiles, Luis Emilio Recabarren, benannte. Ortega war selbst Mitglied der KP Chiles. Sergio Ortega verstarb im Alter von 65 Jahren in der Nacht zum 16. September 2003 in Paris an den Folgen eines Krebsleidens. Er wurde am 26. September in Santiago de Chile beigesetzt.

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1: Zu der Sie
2: Günther Klößinger,
0: Trudi Kindl
1: und Dieter Kindl ganz herzlich am Mikrofon begrüßen.
3: Einen schönen guten Abend zusammen.

0: Also ich weiß ja nicht, wenn wir dieser Themenvielfalt gerecht werden wollen, sich für heute schwarz.
1: Wenn das so ist, dann beschäftigen wir uns eben heute ausschließlich mit Schwarzmalereien.

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1: Ach nö.
0: Wenn aber die schwarze Lady kommt,

0: Balalaika? Während des Kalten Krieges wärst du damit sofort auf der schwarzen Liste gelandet.
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0: So, jetzt ist es aber genug mit den Schwarzmalereien. Es war Zeit, ein wenig Licht ins Dunkel zu bringen.
1: Dann brauchen wir aber unbedingt noch ein wenig Weiß.
2: Aber dazu kommen wir erst in unserer nächsten Sendung. Am Mikrofon waren
3: die drei von der Funkstelle.
2: Günther Klösinger,
1: Trudi Kindl
0: und Dieter Kindl.
3: Und jetzt ist Funkstelle.

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0: Johann Wolfgang von Goethe, Wanderers Nachtlied. Über den Gipfeln ist Ruh, über den Wipfeln spürest du kaum einen Hauch. Die Vögelein schweigen im Walde, warte nur balde, hörst du auch.
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2: Und schon liegen Hörergrüße an, gleich mit dem ersten Titel Mr. and Mrs. Regards. Grüße natürlich an Sie, liebe Vinylgemeinde.

Gilbert Fee, genau, O'Sullivan. Und Jerry Dorsey, man sollte immer den letzten Ton abwarten. Unbekannteres mal wieder. Ja, man muss schon ein bisschen stöbern in den Kisten beim Plattenhändler, weil da doch meist nur die übliche Fuhre Mainstream steht. Schon wieder voll im September, wenn ich so aus dem Fenster gucke, aber keine Angst, die Vinylvorräte, die reichen noch lässig über den Winter. Sogar mit aktuellerem aus 2025, hier von Bruce Springsteen.

Blind Spot, bis vor einem Jahr unveröffentlichter Song aus Bruce Springsteens legendären Streets of Philadelphia Sessions.

So dankbar kann der Tod sein und so gut kann er dabei klingen. Grateful Dead mit Sugar Magnolia. Kommt aus 1970, also noch so ein früher Song der kultigen US-Rockband, die sich nach 30 Jahren in 95 auflöste. Jerry Garcia und Bob Weir waren ja mal die Gründer und führenden Köpfe der Gruppe. Und obwohl sie mit Touch of Grey nur einen einzigen Top-40-Hit schafften, zählten sie jahrzehntelang zu den umsatzstärksten Tourneebands überhaupt. Deshalb listete der Rolling Stone Grateful Dead auf Platz 57 der 500 größten Künstler aller Zeiten. Ja, dahin muss man auch erstmal kommen. Spätsommerliche Grüße sind das hier von Caro Emerald.

Was reimt sich auf Remember? Das ist der September, steht ja auch im Kalender. US Soul Funk Earth, Wind and Fire 78.

September. Auf Wind and Fire, zeitloser Hit, kann man nämlich jedes Jahr spielen. Und das hier ist von Them. Friday's Child. From the North.

0: Die Gruppe Wham mit ihrem soulig rhythmischen und bluesigem Song. Van Morrison hat in 85 für sein, nein Quatsch, 65 ist das doch, genau so für seine Band geschrieben. Ich könnte es gleich nochmal spielen. Ja, bleibt erstmal liegen hier auf dem Tisch. Mein Favorite Song für heute, bis jetzt jedenfalls.
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0: Genau, in den 60s bleiben wir noch mit Judy in Verkleidung. In 67 kamen John Fred and his Playboy Band damit raus. Damit sogar die Nummer 1 in Deutschland. Guck mal, wusste ich gar nicht. Sollte als Parodie sein von dem Beatles-Song Lucy in the Sky with Diamonds.

Wie schön, Marion Faithfull auch mal wieder live vom Plattenteller in ihrer wöchentlichen Vinylshow. Diddle-dee, diddle-dee-dum. Time for country.

0: So eine tolle Frau, aber das hat sie nicht geschafft, mich zu ändern. She couldn't change me. Vom Country-Duo Montgomery Gentry. Ja, Country kommt mal wieder aus vielen Ecken. Ich kann gar nichts dagegen tun. Dann gleich noch Sanford Clark hinterher. Son of a Gun aus 53.
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250 Euro Konzerttickets. Die fünfte Comeback-Tournee. Nur zwei originale Bandmitglieder übrig.

0: Blue Sky aus dem Album Eat a Peach von den Allman Brothers. Die fehlte mir noch, die, was war das, frühe Doppel-LP aus 72, genau. Die vierte von ihren insgesamt 46, wenn ich richtig zähle. Und da ist man schon froh, wenn man so ein knappes Dutzend hat, wie ich, aber... Bei denen hier, da ist es wirklich einfacher. Es gibt nämlich nur zwei Platten davon.
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0: 1970 im Grunde ein One-Hit-Wonder, die Pipkins. Ein Spaßlied von Albert Hammond und Mike Hazlewood komponiert. Welches Ding die beiden Pipkins meinen, das blieb bis heute ein Rätsel der Menschheit.
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0: Oh ja, gerne wieder zu gehaltvolleren mit Eric Clapton. Und da gibt es diesen alten Gospel-Blues-Song aus sage und schreibe 1927, damals von Blind Willie Johnson aufgenommen, Motherless Children, so der Titel, denn auch Johnsons Mutter starb, als er noch jung war. Knapp 50 Jahre später, also hier das Cover von Slowhand, Eric Clapton.

Das passiert, wenn Vinyl und Live zusammenkommen. Ich musste dem Diamanten etwas nachhelfen, sorry, als er in der Rille hing. Damit habe ich aber zumindest den Blues-Freunden Genüge getan. Ich kann ihn wieder unter die Augen treten. Interessant wäre natürlich auch das fast 100-jährige Original, wahrscheinlich deutlich langsamer im Tempo, könnte ich mir denken. Und jetzt hätten wir hier die Yardbirds. Erst schlappe 61 Jahre haben sie auf der Rille und jetzt die Überraschung. Eric Clapton spielt auch auf der Gitarre mit For Your Lover.

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Habe ich Daryl Hall schnell gebeten, die Lücke zu schließen. Dreamtime, schöner Hit von ihm, lange her.

Alles soweit fertig für Nachrichten und Wetter? Ich bin hier, Gottlob, ja, für die Platten zuständig. Und erwarte Sie danach mit Freude wieder zu unserem zweiten Teil. Bis gleich.

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2: Warum nicht mal Deutsch anfangen, habe ich mir gedacht. Zweite Stunde Plattenspiele mit niemand Geringerem als Purple Schulz und seiner neuen Heimat. Willkommen also mit ihm in 1985, als er viele Wochen die Top 10 belegt hat.
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Ja, der wusste, wie sie sich anfühlt. Die Sehnsucht, ganz großer Titel vor 40 Jahren, 86, auf allen Radiosendern, die es damals gab. Zwischendurch eine nett gemeinte Protestmail vom Stammhörer Thomas aus Kassel. Dein Rockaltersheim, er bezieht sich auf den Jingle eben. Wir sind lebendiger denn je, oder wie der Ami sagt, still alive and kicking. Wie recht du doch mal wieder hast. Lieber Thomas, 14 Jahre weiter zurück. In 72 schrieben und produzierten David Bowie und Lou Reed das hier. Mott the Hoople nannte sich die britische Rockband, die man ja dem Glamrock zurechnen kann. All the Young Dudes, eine Schwulenhymne.

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1: Na, da ist er. Ja, er war 68, ein Jahr vor seinem Tod leider in 2014. Joe Cocker, die britische Blueslegende, Rocklegende, auf seinem letzten Album Fire It Up.

Purer Rock'n'Roll gehört bei uns dazu. Und wenn er von Chuck Berry kommt und das aus 59 unterstützt durch die Stimme von Marvin Gaye, dann geht's um diesen Song hier, Back in the USA.

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Der American Pie, Mann. Don McLean, diesen Song hier, Everybody Loves My Baby. Everybody Loves Me Baby. Genau, das ist ein Unterschied, schrieb er für dasselbe Album wie American Pie aus 1971. Und das tun wir ja gerne. Legendäre LPs nach unbekannteren Titeln abgrasen, die so im Schatten von Welthits nie wirklich aufgeblüht sind. Steppenderweise geht's mit dem Bummelzug nach Peking. Woody and Dutch. On the slow train to Peking. Erzählt von Ricky Lee Jones.

Und hierbei sehe ich Michael Stipe in dem großartigen Schwarz-Weiß-Clip, der diesen Klassiker unter den R.E.M.-Songs so gekonnt in Szene setzt. Live am Plattenteller in ihrer wöchentlichen Vinyl-Show.

0: Down, auch eine Hymne von Chris, dem Countryman Chris Tufferson. Vor rund 40 Jahren schloss der sich mit Waylon Jennings, Willie Nelson und Johnny Cash zur Supergroup The Highwaymen zusammen. So, und das wird jetzt mal festgelegt, das schreibe ich mir auf, ist versprochen und notiert. Die finden demnächst hier statt.
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0: Alarm, Alarm. Ja, ich weiß doch. Ich komme ja schon zur Rettung. Rescue Me heißt die 87er-Scheibe der britischen Alternative Band. Wie heißt sie doch noch? Alarm. Natürlich, klar. Wie denn sonst?

Lindisfarne und ihr North Country Boy. Folkrock und der Name einer englischen Insel, das zudem mit einem Kloster drauf. 14 Studioalben gibt's von Lindisfarne. Dieses heißt Roll on Ruby und stammt aus 1973. Alles die 70er und 80er mal wieder. Die sind ja auch am agibesten, nicht nur was den britischen Folkrock angeht. Liedermacher wie Ralph McTell sind auch dabei. El Progresso heißt der Fortschritt.

Hübsch, nicht? Wer kennt das schon von Ralph McTell? Dann nähern wir uns, ja, dem bitteren Ende irgendwie bitter. Na, die Doobie Brothers werden sich bedanken bei ihrem hübschen China Groove aus 73. Und dann haben wir ja mal immer noch AC/DC am Stapel.

Die Doobie Brothers, China Groove, so. Und ein kleiner Hinweis noch. Ich kriege immer Nachfragen nach den Playlists. Die gibt es ja. Und die müssen Sie eigentlich nur abrufen. Immer bitte dem Lieblingssender schreiben und darum bitten. Die leiten es an mich weiter und dann kriegen Sie es in Blindkopie. Keiner sieht, wer sie sonst bekommt. Das ist ja wohl klar in Zeiten des Datenschutzes. Das hier sind sie nun, AC/DC. Get it hot.

Gaben Sie sich wohl, ich mache meinen Diener, euer Ehren. Nach 2 Stunden haben Sie den auch verdient. Bemühen Sie gut, bis nächste Woche und vergessen Sie uns nicht. Wir drehen uns dann wieder wie gewohnt auf unseren Frequenzen, Plattentellern, wie auch immer Adressen. Mit freundlichen Grüßen von Haus zu Haus und East of Eden, Ihr Matthias Welp.

0: Gerade angesichts des kürzlich beschlossenen Hochschulpaktes in Hessen scheinbar ein Diskurs über die gesellschaftliche und politische Bedeutung von Bildung und Forschung. Manche würden die aktuelle Lage sogar als Krise bezeichnen. Aber ist das überhaupt ein geeigneter Begriff, um die scheinbaren Missstände zu beschreiben? Was verstehen wir überhaupt unter Krisen und wie werden sie sprachlich konstruiert? Diesen Fragen möchte ich mich in der heutigen Sendung aus einer diskurslinguistischen Sicht widmen. Und damit herzlich willkommen an alle, die eingeschaltet haben zu dieser Einzelausgabe des Campus Radios Kassel mit dem Titel Vom Aufbruch zum Einbruch – Krisen in Bildung und Forschung zwischen 68 und Hessischem Hochschulpakt. Mein Name ist Jasper Karschnier und ich werde Sie und Euch heute durch diese Sendung führen. Nach dem Blick auf die aktuelle Situation des Hochschulsystems in Hessen stellt sich die Frage, haben wir es mit einer Krise zu tun und ist das, was da kommuniziert wird, vielleicht gar nicht so neu? Dazu lohnt sich ein Blick in die Vergangenheit der Bildungsgeschichte in der BRD. Denn Begriffe wie Krise und Umbruch begleiten das deutsche Hochschulsystem nicht erst seit gestern. Wir springen also zurück in das Jahr 1967, genauer auf den 2. Juni. Es ist der Tag, an dem Kriminalobermeister Karl-Heinz Kurras den 26-jährigen Lehramtsstudenten Benno Ohnesorg erschießt, nachdem dieser von einer eskalierten Demonstration zu fliehen versuchte. Anlass der Veranstaltung war der Staatsbesuch des damaligen iranischen Schahs. Dies sorgte damals in ganz Deutschland für viel Unmut, besonders unter Studierenden, denn es handelte sich um einen Diktator, mit dem die damalige Bundesregierung freundschaftliche Beziehungen aufbauen wollte. Der tragische Tod von Ohnesorg gilt als einer der Auslöser der heute als 68er-Bewegung bekannten Protestwelle der ausklingenden 1960er Jahre. Ausgehend von Debatten über veraltete Gesellschaftsstrukturen und den nicht aufgearbeiteten NS-Faschismus forderten Studierende und junge WissenschaftlerInnen gesellschaftliche Reformen. Sie verlangten mehr Mitsprache und einen umfassenden Wandel im deutschen Wissenschafts- und Bildungssystem. Die 68er-Bewegung steht bis heute als kollektives Symbol für gesellschaftlichen Aufbruch, aber auch für tiefgreifende Unsicherheiten und Konflikte. Die damaligen gesellschaftspolitischen Umbrüche, etwa die erste große Koalition aus SPD und CDU 1966 oder die Auseinandersetzung mit dem Nationalsozialismus im Allgemeinen, prägten diese Zeit nachhaltig. Die Ereignisse um Ohnesorg und den 1968 folgenden Anschlag auf Protestführer Rudi Dutschke verdeutlichen, wie diese Bewegung mit einem klaren Bruch tradierter Strukturen einherging. Es folgte ein allgemeines Klima der Unsicherheit, was einen politischen Handlungsdruck erzeugte. Die 68 sollte als Chiffre für Aufbruch und progressive Gesellschaftsvorstöße bestehen bleiben. Wir springen einige Jahrzehnte weiter und landen rund 30 Jahre später am Beginn des Bologna-Prozesses, welcher eine weitere Phase weitreichender Veränderungen markieren sollte. Die europäische Bildungsreform zielte darauf ab, einen einheitlichen Hochschulraum in Europa zu schaffen, mit vergleichbaren Abschlüssen und stärkerer Mobilität. Das Ganze galt anfangs als großes Modernisierungsprojekt und sollte letztlich eine unkomplizierte Kooperation von wissenschaftlichen Einrichtungen über Staatsgrenzen hinweg ermöglichen. Manche sahen in der Reform eine Fortsetzung des progressiven Zeitgeistes der 68er. Doch nach nunmehr 25 Jahren Laufzeit wird die Reform besonders von Studierenden kritisch betrachtet. Und nicht nur sie nehmen dabei eine mit dem Bologna-Prozess einhergehende Ökonomisierung und Vereinheitlichung der Hochschule wahr, sondern auch aus Presseberichten geht der Vorwurf oder entgegengesetzt das Lob des zunehmend unternehmerisch geführten Wissenschaftsbetriebs hervor. So zeugen vor allem Schlagwörter wie Studienbelastung, Reform oder Gerechtigkeit vom erneuten Widerstand gegen starre Strukturen und soziale Ungleichheiten. Und damit kommen wir bereits zurück in die Gegenwart, zum kürzlich beschlossenen Hessischen Hochschulpakt für die Jahre 2026 bis 2031. Dieser legt die finanzielle Ausstattung der Hochschulen für die nächsten Jahre fest. Dabei soll er einerseits für Planungssicherheit sorgen, was aber gleichzeitig deutliche finanzielle Einschnitte für den Forschungs- und Lehrbetrieb der Hochschulen in dreistelliger Millionenhöhe bedeutet. Allein schon durch die regierungsseitig angewiesenen Rücklagenabführungen zur Haushaltskonsolidierung wächst die Sorge vieler Hochschulangehöriger, dass das Wissenschaftssystem in Hessen nachhaltig geschwächt wird. Vor diesem Hintergrund ist die Frage nach einer Krise in Bildung und Forschung hochaktuell. Zusammenfassend zeigt sich, Diskurse über Krise und Reform begleiten das deutsche Bildungssystem bereits seit langem in vielfältiger Weise. Der aktuelle Hessische Hochschulpakt reiht sich dabei nahtlos in diese Tradition ein. Er markiert nicht nur eine finanzielle Zuspitzung, sondern auch eine fortdauernde Debatte darüber, wie Bildung, Wissenschaft und Forschung zukünftig organisiert werden sollen. Um nun aber in diesem Wirrwarr an Begriffen und Themen ein wenig Ordnung zu finden, habe ich mir für die Sendung zwei ExpertInnen eingeladen, die sich sprachwissenschaftlich mit der Analyse von Krisen und den damit verbundenen realpolitischen Auswirkungen beschäftigen. Mit ihnen spreche ich gleich konkreter über die sprachliche Konstruktion von Krisen im Allgemeinen und die mediale Darstellung rund um den aktuellen Hochschulpakt und die Bologna-Reform. Nach dem Rückblick auf zentrale Bildungs- und Wissenschaftskontroversen ab der 68er-Bewegung stellt sich die Frage, welche Rolle spielt der gezielte analytische Blick auf die Sprache in politischen Krisen? Hier ist zunächst einmal festzuhalten, dass der Krisenbegriff keineswegs objektiv als eindeutige Situationsbeschreibung verwendet werden kann. Vielmehr sagt er aus, wie Krisen durch konkrete Sprache erst als solche langfristig sichtbar werden, durch Beschreibungen, Verschriftlichungen und Gespräche. Wie wir über bestimmte Ereignisse reden, prägt, wie wir sie wahrnehmen und darauf reagieren. Sprache gestaltet also mit, was wir als Krise einstufen und wie wir das bewerten. Um dazu nun einige grundlegende Begriffe zu erklären und einen Einblick in die sprachwissenschaftliche Praxis in diesem Feld zu erhalten, habe ich als ersten Gast für diese Sendung Professor David Römer eingeladen. Er leitet das Fachgebiet Sprachwissenschaft, Semantik und Lexikologie des Neuhochdeutschen am Institut für Germanistik an der Universität Kassel. Seine Forschungsschwerpunkte liegen unter anderem in den Bereichen des öffentlichen und politischen Sprachgebrauchs sowie linguistischer Diskursforschung und Korpus. Linguistik. Aktuell leitet er gemeinsam mit Professor Sören Stumpf von der Ludwig-Maximilians-Universität München das DFG-Projekt Sprache in Verschwörungstheorien, das noch bis 2026 laufen wird. Hallo Herr Römer, schön, dass ich Sie in dieser Sendung begrüßen darf.
1: Hallo, vielen Dank für die Einladung.
0: Herr Römer, ich habe Ihnen mal zu Beginn unseres Interviews einen kleinen Auszug aus einem Methodenbeitrag der Kollegen Ingo Warnke und Jürgen Spitzmüller mitgebracht, die sich ebenfalls in der Sprachwissenschaft betätigen. Darin beschreiben sie, dass die Diskursanalyse Wissen, Texte und alle Sorten kultureller Artefakte ebenso wie sprachliche und nichtsprachliche Handlungen umfasst, während die Diskurslinguistik sich mit allen vielschichtig strukturierten Aussagen und Äußerungskomplexen beschäftigt, in denen Sprache als symbolische Form rekurrent verwendet wird oder beteiligt ist. Das klingt jetzt für Laien wahrscheinlich noch ziemlich durchwachsen und was unter dem Diskursbegriff zu verstehen ist, wird vielen ebenfalls nicht geläufig sein. Daher zu Beginn die Frage, stimmen Sie der Beschreibung Ihrer Kollegen so zu und wie würden Sie das vielleicht noch ein bisschen einfacher ausdrücken?
1: Ja, zugegeben, das ist schon sehr viel, was da in zwei Sätzen oder drei Sätzen gesagt wird und vielleicht auch nicht auf den ersten Blick so verständlich für den Laien, aber widersprechen würde ich dem jetzt zunächst mal nicht. Was man da schon sieht an dieser Art Definition, dass das nichts ist, was man mal so eben auf einen Nenner bringen kann. Was damit zu tun hat, dass Diskursanalyse ihren Ort in den Sozial- und Geisteswissenschaften hat und in vielen verschiedenen Fächern betrieben wird, wie beispielsweise in den Geschichtswissenschaften, Literaturwissenschaften und eben auch in der Sprachwissenschaft. Und dieses breite Spektrum bringt eben mit sich, dass Fragen wie, was ist ein Diskurs überhaupt, wie können wir Diskurse untersuchen und so weiter, natürlich sehr unterschiedlich beantwortet werden, je nach Erkenntnisinteresse, je nach Methodenrepertoire der Fächer. Und insofern gibt es unterschiedliche Herangehensweisen bei der Analyse. Und Diskursanalyse ist in diesem Sinne vielleicht zunächst mal ein Oberbegriff. Deutlich an der Beschreibung der Kollegen wird aber, dass Diskursanalyse Analyse von Wissen ist, ganz allgemein gesagt. Das heißt allerdings, dass es nicht um das Wissen von einzelnen Personen geht, sondern es geht um kollektives Wissen. Also das Wissen, das zu bestimmten Zeiten in sozialen Gruppen geteilt wird und von den Mitgliedern der Gruppen für wahr gehalten wird, also wenn man so will, deren Wirklichkeit ausmacht. Und das umreißt im Grunde ganz allgemein gesagt, wofür sich Diskursanalyse, egal jetzt in welchen Fächern, interessiert.
0: Vielen Dank. Nun geht es in dieser Sendung ja insbesondere um den Krisenbegriff im Zusammenhang mit den aktuellen bildungspolitischen Entwicklungen in Hessen. Und dazu haben wir im Vorfeld des Interviews bereits einen Blick auf die oftmals als krisenhaft beschriebene Zeit der 68er-Bewegung und die einige Zeit später folgende Bologna-Reform geworfen. Der Begriff der Krise ist in Ihrer Forschung ja etwas ganz Zentrales und kommt an vielen Stellen immer wieder vor. Sie arbeiten dabei unter anderem mit einer Definition des Geschichtswissenschaftlers Reinhard Koselleck, der in seinen Werken auch feststellt, dass der Krisenbegriff heutzutage sehr inflationär genutzt wird. Daher die Frage, sehen Sie das auch so und können Sie dabei auch erklären, was wir uns jetzt unter dem Begriff der Krise eigentlich genau vorstellen müssen?
1: Die Rede davon, dass bestimmte Begriffe inflationär seien, ist ja auch schon inflationär und vielleicht auch so ein kleiner Taschenspielertrick, um Definitionen zu umschiffen. Und ehrlich gesagt ist mir das auch etwas zu wertend als Beschreibungskategorie. Das Wort kann ja nichts dafür, dass es häufig gebraucht wird, aber wir haben Instrumente, um sozusagen zu sehen, wie häufig Wörter gebraucht werden. Da gibt es zum Beispiel das digitale Wörterbuch der deutschen Sprache, da kann man sich Wortverlaufskurven anzeigen lassen. Und wenn wir das machen für den Ausdruck Krise, dann können wir sehen, dass das Wort seit der zweiten Hälfte des 18. Jahrhunderts in den allgemeinen Sprachgebrauch gewandert ist, was sicherlich viel mit den Ereignissen rund um die Französische Revolution zu tun hat. Und im 20. Jahrhundert, das können wir auch sehen an dieser Verlaufskurve, nimmt die Häufigkeit des Gebrauchs stetig zu, und ab 1946, also in der Nachkriegszeit, bis heute lassen sich verschiedene Spitzen im Wortgebrauch beobachten. So etwa in den 1970er Jahren während der sogenannten Ölkrise oder in den Jahren 2008, 2009 während der Banken- und Finanzkrise oder im Jahr 2020 während der Corona-Krise. Man sieht also, dass der Gebrauch des Wortes in seiner Häufigkeit schwankend ist und zusammenhängt mit bestimmten zeitgeschichtlichen Ereignissen, die als Krise gedeutet werden, und dafür braucht es eben eine Bezeichnung. In meinen Arbeiten, auf die Sie eben angespielt haben, habe ich mich mit sprachlichen Konstruktionen von Wirtschaftskrisen beschäftigt zu 5 unterschiedlichen Zeiträumen in der Geschichte der Nachkriegszeit. Und für diese Art von Analyse ist gar nicht so wichtig zu definieren, was Krise ist, weil ich im Grunde historisch vergleichend geschaut habe, wie wird Krise definiert, beziehungsweise was ist das gesellschaftliche Wissen über Krise und wie sind die kollektiven Wissensbestände von Krise in den Prozess der Legitimation politischer Handlungen zur Krisenbewältigung eingebunden. Aber Sie haben recht, um das Phänomen Krise besser greifen zu können, habe ich mich angelehnt an den Krisenbegriff des Historikers Reinhard Koselleck, der sagt, Krisen sind Störungen von Zuständen, die bislang als normal galten. Das heißt, Krisen bringen Unordnung ins Gefüge gewohnter Strukturen und stellen dabei bestehende Überzeugungen, Dinge, die für wahr und richtig gehalten wurden, in Frage und lassen diese rechtfertigungsbedürftig erscheinen, was wiederum zur Konsequenz hat, dass in Krisenzeiten eben aufgrund dieser Unsicherheiten ein gewisser Handlungsdruck besteht. Das heißt, in der Regel muss schnell etwas Bestimmtes getan werden, um die Probleme zu lösen.
0: Mit diesem Begriffsverständnis möchte ich jetzt gern ein bisschen konkreter auf Ihre Forschung Bezug nehmen. Eingangs hatte ich dazu ja schon das DFG-Projekt Sprache in Verschwörungstheorien erwähnt. Können Sie vielleicht auch einmal vor diesem Hintergrund darauf eingehen, wie nun Ihr Forschungsgebiet mit der Betrachtung von Krisen zusammenzubringen ist und welche Rolle dabei die Korpuslinguistik, die wir ja auch erwähnt hatten, spielt?
1: Also Verschwörungstheorien sind jetzt, wenn man das da anknüpfen möchte, nicht Krisen an sich, aber man kann schon sagen, dass Verschwörungstheorien, wenn wir davon ausgehen, dass in Krisenzeiten bestehende Überzeugungen fraglich werden und dass Krisen einhergehen mit Unsicherheiten, als Symptom von Krisen begreifen lassen. Die Verschwörungstheorie stillt unser Bedürfnis nach zusammenhängenden Erzählungen, gibt Antworten auf Fragen wie, was hat zur Krise geführt, wer ist schuld an der Krise, und so bringt sie eigentlich Ordnung in die in Unordnung geratene Welt, wenn man so will. Wenn wir die Sprache in Verschwörungstheorien untersuchen, dann tun wir das unter dem Gesichtspunkt der Frage, mit welchen sprachlichen Mitteln wird verschwörungstheoretisches Wissen plausibilisiert. Das heißt, wir gehen der Frage nach, was macht Verschwörungstheorien eigentlich zustimmungsfähig. Dabei untersuchen wir nicht einzelne Verschwörungstheorien, sondern diverse verschwörungstheoretische Äußerungen aus ganz verschiedenen Themenfeldern wie Migration, Gesundheit, Klima, aus unterschiedlichen gesellschaftspolitischen Bereichen. Und diese Äußerungen sammeln wir und wir fassen sie zusammen in sogenannten Corpora. Das sind große digitale Archive mit sprachlichen Daten unterschiedlichster Art. Wir reden von Textsorten, Reden, Flyer, Kommentare auf YouTube, Gruppenchats, Videos und weiteres mehr. Und um das Ganze verwalten und auswerten zu können, braucht es eben Tools. Und solche Tools, die stellt die Korpuslinguistik bereit.
0: Ja, das war jetzt im Grunde auch schon eine gute Einführung in die Praxis, dann brauchen wir das gar nicht mehr unbedingt abklopfen. Da es in dieser Sendung ja jetzt konkret um die Betrachtung von Bildungs- und Hochschul- bzw. Wissenschaftskrisen geht, möchte ich mit Ihnen gerne noch einmal auf die Rezeption der aktuellen Hochschulpolitik in Deutschland betrachten. Diese findet häufig vor dem Hintergrund der mittlerweile 25 Jahre alten Bologna-Reform statt. Da Medien ja oft eine zuspitzende Rolle in angespannten Situationen einnehmen, habe ich mal ein paar Berichte durchstöbert und einige Schlagworte aus der Berichterstattung rund um das Thema herausgesucht. In einem Artikel der Welt zum Beispiel werden Begriffe wie prekär, unsicher, desaströs, Bildungsnotstand, Bildungskrise, alarmierend, versagend und Zersetzungsprozess und Katastrophe verwendet. In einem Artikel der Zeitschrift Forschung und Lehre wird im Zusammenhang mit der Bologna-Reform von Fachkräftemangel, Wettbewerbsfähigkeit, Einsparung und düsteren Aussichten gesprochen. Das sind jetzt natürlich nur ein paar kleine Schlaglichter, aber vielleicht können Sie hier einmal beispielhaft nachzeichnen, wie sich das weitere Vorgehen zur diskurslinguistischen Analyse gestalten würde. Sehen Sie hier bereits Anhaltspunkte oder Marker für eine Krise und fallen Ihnen möglicherweise Parallelen zum aktuellen Hochschulpakt in Hessen auf?
1: Wenn ich Ihre Beispiele mir vor Augen führe, dann klingt das ja schon nach einer dramatischen Situation, in der wir uns da gerade befinden würden. Wenn Sie bei mir Abschlussarbeit schreiben würden zum öffentlichen Diskurs über Bildungskrisen, wäre mein Tipp wahrscheinlich, also mit Blick auf Ihre Frage, wie geht es jetzt diskursanalytisch weiter, zunächst mal zeitgeschichtlich Phasen zu identifizieren, in denen vermehrt über bildungspolitische Themen gesprochen wurde. Und so ähnlich haben Sie das ja auch gemacht. Also zum Beispiel Diskurse über LehrerInnenmangel, über unzureichende Digitalisierung an Schulen oder PISA-Schocks und Ähnliches. Dann würde ich Ihnen vermutlich raten, sich auf ein oder zwei Diskursstränge zu konzentrieren und eben ein entsprechendes Korpus zu erstellen, das heißt Daten zu sammeln. Das ist unser empirisches Material. Wir arbeiten korpusbasiert, auf das wir unsere Analysen stützen. Das könnten bei Ihrem Beispiel sein, etwa Presseartikel, in denen über bildungspolitische Krisen berichtet wird. Und das haben Sie ja auch kursorisch schon getan. Jetzt wäre die Frage, wie Sie da methodisch vorgehen wollen. Wollen Sie eine Schlagwortanalyse machen? Interessieren Sie hyperbolische Metaphern? Da waren ja auch einige dabei, glaube ich. Wollen Sie untersuchen, wie bildungspolitische Maßnahmen sprachlich legitimiert wird? Das heißt, je nachdem, was das Erkenntnisinteresse ist, müsste man sich also überlegen, welche Arbeitsschritte zu tun wären, um dorthin zu kommen. Und das ist halt eigentlich im Grunde, glaube ich, auch in ganz vielen anderen Bereichen, ähnlich wie wissenschaftliches Arbeiten funktioniert. Dass düstere Aussichten prognostiziert werden, das war eins Ihrer Beispiele, lässt zumindest sprachlich auf einen typischen Krisendiskurs schließen, weil, das ist auch in anderen Untersuchungen, die wir durchgeführt haben, ein zentrales Ergebnis gewesen, egal um welches Thema es sich handelt, eine immer wiederkehrende Argumentation in Krisenzeiten ist, dass gesagt wird, es stehen schlechte Zeiten bevor, weshalb bestimmte Dinge getan werden müssten. Und dieses düstere Zukunftsszenario wird dabei häufig oft unterfüttert durch implizit bleibende Geschichtsvergleiche, die herausstellen, dass die Lage so schlimm wie noch nie sei. Und demnach habe man es, so funktioniert dann häufig die argumentative Analogie, in der aktuellen Situation mit einer in ihrer Dramatik noch nie dagewesenen Krise zu tun, weshalb bestimmte Dinge auch möglichst schnell getan werden müssten. Und das ist diese typische Implikation von Zeitdruck in Krisenzeiten.
0: Alles klar, vielen Dank. Und auch vielen Dank für die Tipps jetzt zum Vorgehen bei einer Hausarbeit. Vielleicht hört ja der ein oder andere Studierende diese Sendung auch und weiß dann, wie er geregelt vorgehen kann. Aber das gehört natürlich so oder so zum üblichen Vorgehen wissenschaftlicher Arbeit, wie Sie es ja auch schon genannt haben. Das macht man ja dann später letztlich auch in größerem Maßstab, dann wenn man in der Forschung arbeitet. Wir kommen dann damit aber auch schon so allmählich zum Ende unseres Interviews. Vorher würde ich aber gerne von Ihnen noch zwei Dinge wissen. Zum einen die Frage, welchen Mehrwert bietet jetzt die linguistische Diskursforschung in Debatten wie den hier betrachteten, aber wo hat sie vielleicht auch ihre Grenzen? Und zum anderen die abschließende Frage, würden Sie den aktuellen Zustand des hessischen Hochschulsystems vor dem Hintergrund des Hochschulpaktes bereits als Krise bezeichnen?
1: Ein Nutzen liegt vielleicht darin, dass linguistische Diskursanalyse uns befähigt zu reflektieren, wie beim Sprechen über Dinge eben diese Dinge als Wirklichkeit eigentlich erst hervorgebracht werden. Das ist ja eine der Grundthesen, die der Diskursanalyse zugrunde liegt. Außerdem wird dabei erkennbar, dass solche sprachlichen Wirklichkeitskonstruktionen, wie wir sagen, heterogen sind und ausgefochten werden, Gegenstand von sogenannten semantischen Kämpfen. Die werden verhandelt sprachlich, womit Diskursanalyse, wenn man sich das vor Augen führt, dass das so der Prozess ist, der Wirklichkeitskonstruktion, eben auch zur Aufklärung darüber beiträgt, dass es nicht die eine Wirklichkeit gibt. Und damit ist linguistische Diskursanalyse in meinen Augen auch ein wichtiger Ansatz zur Demokratiebildung.
0: Ja, danke für Ihre Antwort und vielen Dank auch, dass Sie sich die Zeit genommen haben für das Interview. Damit endet unser Gespräch auch schon. Und ich darf mich noch einmal ganz herzlich bei Professor David Römer für die spannenden Einblicke in die linguistische Diskursforschung bedanken. Und wie es bei uns im Radio Tradition ist, haben Sie noch einen Songwunsch frei, den wir zum Abschluss des Interviews spielen.
1: Also passend zum Wetter vielleicht wünsche ich mir Miss Red von Kings of Convenience.
0: Das hören wir und dann sind wir gleich nach dem Song wieder da.
1: Vielen Dank.

0: 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Heute mit der Sonderausgabe vom Aufbruch zum Einbruch, Krisen in Bildung und Forschung zwischen 68 und Hessischem Hochschulpakt. In einem Rückblick haben wir uns jetzt bisher vergangene Krisenmomente der Wissenschafts- und Hochschulgeschichte in Deutschland angeschaut. Konkret haben wir über die 68er-Bewegung, den Bologna-Prozess mitsamt seiner Folgen und den Kontroversen um den neuen Hessischen Hochschulpakt gesprochen. Im Interview mit Sprachwissenschaftler Professor David Römer haben wir zuletzt einen Einblick in die Praxis der Diskurslinguistik und die wissenschaftliche Betrachtung von Krisen erhalten. Doch wie so oft liegen Wissenschaft und Praxiswahrnehmung oft ein Stück auseinander. Wie Professor Römer vorhin schon angemerkt hatte, ist es nämlich ein wichtiger Unterschied, ob wir uns lediglich mit individuellen Wahrnehmungen beschäftigen oder ob wir kollektive Wissensbestände in den Blick nehmen. Hinzu kommt der Faktor Zeit. Hier ist die Frage, ob es sich beim betrachteten Gegenstand um eine alleinstehende Erscheinung handelt oder wiederkehrende sprachliche Muster zu verschiedenen Zeitpunkten auftreten. Ein guter erster Anlaufpunkt dafür sind meist Presseberichte, da sie üblicherweise gesellschaftliche und politische Kontroversen aufgreifen und sprachlich verhandeln. Genau das ist auch bei der hessischen Hochschulpolitik der Fall. Denn klar ist, dass der neue Hochschulpakt starke Veränderungen für das Wissenschaftssystem in Hessen mit sich bringt. Veränderungen, die zu Spannungen führen. So übertitelt das Hessische Ministerium für Wissenschaft und Forschung, Kunst und Kultur, kurz HMWK, seine Pressemeldung zum Hochschulpakt so: Planungssicherheit in finanziell herausfordernden Zeiten. Gleichzeitig heißt es in der parallel veröffentlichten Stellungnahme der Hochschulsenate: Innovationsbremse statt Zukunftsbooster. Während das HMWK mit seiner Formulierung also Sicherheit und Stabilität vermitteln will, prangern die von dieser Politik betroffenen Hochschulen die zu erwartenden finanziellen Einbußen an. Im Statement der Senate werden Einschnitte und Gefährdungen für Wohlstand und Wettbewerbsfähigkeit angemahnt. Auch würden sich die geplanten Budgetkürzungen, Zitat, über Jahrzehnte negativ auf den Forschungsstandort und auf die Wahrnehmung unseres verfassungsrechtlichen Auftrags auswirken. Mit Sätzen wie diesen wird ein recht düsteres Zukunftsszenario gezeichnet, was zumindest semantisch dem üblichen Hergang einer Krisenkonstruktion entspricht, wie wir es vorhin auch im Interview schon einmal besprochen haben. Dass sich die gegenüberstehenden Parteien im Kontext des Hochschulpaktes sprachlich stark voneinander abgrenzen, ist allerdings wenig verwunderlich. Umso wichtiger ist hier der Blick in die mediale Berichterstattung, doch auch hier finden sich schnell Elemente einer Krisenkonstruktion wieder. So heißt es in einem Artikel der Frankfurter Rundschau nach Abschluss des Hochschulpaktes im Juli: Nun wird es Einschnitte geben. Einzelne Studiengänge werden enden, hunderte Stellen werden unbesetzt bleiben. Das Ende von Forschung und Lehre in Hessen wird aber auch der neue Hochschulpakt nicht bedeuten. Auch hier finden sich wieder Negativszenarien für die Zukunft und es wird ein merklicher Umbruch mit weitreichenden Folgen beschrieben. Dabei finden sich Zuschreibungen wie diese nicht nur in der Berichterstattung über den Hochschulpakt wieder, auch in der allgemeinen Reflexion über Erfolg oder Misserfolg der Bologna-Reform existieren ähnliche semantische Muster und Schlagwörter. Denn nicht nur in Hessen, sondern auch im Rest von Europa sehen sich Hochschulen mit einer zunehmenden Sparpolitik konfrontiert. So lautet der Titel einer Ausgabe von Europa Weekly des deutsch-französischen Fernsehsenders Arte aus 2024: Sparzwang. Wie können Europas Unis gerettet werden? Sprachlich fügt sich diese Wortwahl gut in die Argumentationsmuster um den hessischen Hochschulpakt. Es wird ein Zwang artikuliert, der die Rettung aus einer krisenhaften, düsteren Situation erfordert. In diesem Zusammenhang verbindet auch ein Artikel der Zeitschrift Forschung und Lehre die Auswirkungen des Bologna-Prozesses mit düsteren Aussichten für die Wettbewerbsfähigkeit der deutschen Hochschulen durch Einsparungen und Fachkräftemangel. Ähnliche Begriffe und Argumentationsmuster finden sich auch in Berichten von ZDF und Deutschlandfunk wieder. Eine besonders markante Zuspitzung dazu habe ich in einem Meinungsbeitrag der Weltzeitung gefunden. Darin beschreibt die Autorin, dass mit dem Bologna-Prozess, Zitat, eine ganze Denkungsart auf diese Weise zersetzt, ökonomisiert und inhaltlich ausgehöhlt wurde, was aber in der Gesamtlage der stattfindenden Bildungskrise nicht besonders stark auffalle. Weiter heißt es: Seitdem das Regiment des anti-intellektuellen Wissenschaftsmanagements herrscht, wird die Aufgabe einer Universität allzu gern mit den Belangen eines Unternehmens verwechselt. Man könnte durchaus sagen, dass dieser Beitrag damit den Kern des öffentlichen Diskurses um das deutsche Hochschul- und Wissenschaftssystem zusammenfasst. Demnach drohe seit geraumer Zeit ein Kollaps mit katastrophalen Folgen für Politik und Gesellschaft. In das Repertoire der Krisenkonstruktion fällt dies allemal. Zudem bedienen sich alle beteiligten Parteien an der zuvor beschriebenen Krisensemantik, was darauf hindeutet, dass es zumindest eine gesellschaftsübergreifende Wahrnehmung dazu gibt. Doch so viel erst einmal zur allgemein angespannten Situation im hessischen, aber auch europäischen Hochschulsystem und der sprachlichen Verarbeitung in Medienberichten. Dabei ließen sich, zumindest auf den ersten Blick, bereits kleinere Indizien für eine sprachliche Krisenkonstruktion finden. Besonders markant war dabei im Unterton der formulierte Wunsch nach einem Systemwechsel, welcher Art auch immer, wahrzunehmen, was im Rahmen einer Krise noch einmal mit einem besonderen Lösungsdruck verbunden ist. Auch hat sich gezeigt, dass Krisen kein lokal beschränktes Phänomen sind, sondern weltweit, je nach gesellschaftlichem und kulturellem Kontext, unterschiedlich kommuniziert, bewertet und wahrgenommen werden. Ein Blick über den nationalen Tellerrand hinaus kann hier neue Perspektiven auf sprachliche Muster und Diskurse im Umgang mit Krisen eröffnen und dabei gleichzeitig eine Reflexion der lokalen Situation ermöglichen. Mit meiner zweiten Studiogästin möchte ich daher ein wenig die Perspektive über den europäischen Tellerrand hinaus erweitern. Professorin Angela Schrott leitet das Fachgebiet Romanistische Sprachwissenschaft am Institut für Romanistik an der Universität Kassel. Ihre Forschungsschwerpunkte liegen unter anderem in den Bereichen der Diskurslinguistik und der Analyse von Texten und Diskurstraditionen in Lateinamerika. Sie kann uns damit hoffentlich einen kleinen Einblick in die Unterschiede und Gemeinsamkeiten öffentlicher Krisendiskurse in Deutschland und Lateinamerika eröffnen. Hallo Frau Schrott, schön, dass ich auch Sie in dieser Sendung begrüßen darf.
1: Ja, hallo, ich freue mich auch, dass ich hier sein kann heute.
0: Frau Schott, jetzt sind Sie im Gegensatz zu Herrn Römer, den wir zuvor schon gehört haben, Romanistin. Können Sie uns kurz erklären, was Ihr Fachgebiet ausmacht und wie es sich von der germanistischen Sprachwissenschaft unterscheidet?
1: Ja, also ich denke, der erste auffällige Punkt ist natürlich, dass man sagt, Fachgebiet für romanische Sprachwissenschaft, das inkludiert ja eigentlich schon, es ist wohl mehr als eine romanische Sprache. Und in der Tat ist es so, dass mein Fachgebiet eben zwei Sprach- und Kulturräume vertritt, und zwar eben einmal den spanischen und den französischen Kulturraum. Das bedeutet natürlich, französischer Kulturraum, das ist nicht nur Frankreich, spanischer Kulturraum ist natürlich auch nicht nur Spanien, ne? Das heißt, die Romanistik eröffnet hier schon auch Welten, und in meinem Fall ist es so, dass ich mich vor allem im Bereich der spanischsprachigen Welt umgetan habe und viele Kooperationen mit lateinamerikanischen Universitäten und Kollegen und Kolleginnen dort habe.
0: Dann können wir ja vielleicht einmal einsteigen, wie unterscheidet sich der öffentliche Umgang mit Krisen in Lateinamerika und was nehmen Sie an Unterschieden oder Gemeinsamkeiten im Vergleich zu Deutschland wahr? Auch gern, falls bekannt, im Kontext von bildungs- und hochschulpolitischen Debatten.
1: Ja, ich denke, starten wir mal mit den Gemeinsamkeiten. Eine Gemeinsamkeit ist beispielsweise der Vergleich zwischen dem von einer Krise betroffenen Gemeinwesen oder der Gemeinschaft mit einem Körper. Das ist etwas, da gibt es eine gelehrte Tradition, die geht auf die Antike zurück, dass eben ein Staat mit einem Körper verglichen wird. Da gibt es eben die Arme, die kräftig schaffen. Es gibt den Kopf, der denkt und so weiter. Und wenn dieses Gemeinwesen irgendwie attackiert ist, ja, in Bedrängnis gerät, dann wird das eben mit einer Krankheit verglichen. Das ist eine Metapher, die sehr, sehr häufig ist, zum Beispiel im deutschen oder in europäischen Diskursen. Die findet man aber auch beispielsweise in den Krisendiskursen in Lateinamerika, ne? Also ich denke, ein Punkt ist diese gelehrte Tradition, die wir seit der Antike haben. Ein zweiter Punkt ist aber

0: Verantwortung liegt. Das ist ein Metaphernfeld, ne, mit dem man wunderbar spielen kann und das man fortspinnen kann und das sehr, sehr rekurrent ist, sehr, sehr beliebt, würde ich mal sagen, in Krisendiskursen nahezu global. Soweit mal zur Gemeinsamkeit. Unterschiede gibt es natürlich auch und das haben wir festgestellt, als wir uns mit einem argentinischen Krisendiskurs beschäftigt haben. Und zwar hat eine Mitarbeiterin von mir das am Beispiel Argentinien gemacht. Und wir haben natürlich auch gefunden, was man aus dem deutschen oder europäischen Krisendiskurs schon kennt. Wir haben aber auch etwas gefunden, was uns aus dem deutschen Krisendiskurs eben nicht bekannt ist. Man muss dazu sagen, dass das eine Wirtschaftskrise war, die auch in einem Konflikt entstanden ist mit den USA. Und in diesem Diskurs sind dann gewissermaßen Rivalitäten oder Verwerfungen eingegangen, die es eben zwischen Lateinamerika, Argentinien und auf der anderen Seite eben den USA gibt. Und es wurden eben Forderungen an Argentinien herangetragen und Argentinien sagte, das ist vollkommen ungerechtfertigt. Wir sind also ein redliches Land. Wir haben alles bezahlt, was wir bezahlen mussten. Also wenn man sich das dann in der Sache anschaut, ist das echt umstritten. Da braucht man dann quasi die Experten, die sagen, haben die wirklich alles bezahlt, ja oder nein. Aber uns geht es ja hier um die sprachliche Konstruktion. Und die sprachliche Konstruktion war, wir haben alles gegeben, was wir geben mussten und müssen uns jetzt wehren gegen einen übergriffigen großen Nachbarn aus dem Norden, ne? Globaler Süden, globaler Norden, das spielte natürlich auch mit rein. Auch so ein bisschen diese Idee, werden wir jetzt behandelt wie eine Kolonie, ne? Das lassen wir uns auf gar keinen Fall gefallen. Das heißt, da entsteht dann ein sehr selbstbewusster Diskurs, ja, wo es zum Beispiel dann heißt, aus der Wall Street werden Missiles nach Buenos Aires abgefeuert, sozusagen aus der Finanzwelt, aber wir wehren uns. Ne? Die argentinische Nation steht da wie ein Mann und ist da, was auch wichtig ist, Vorbild für ganz Lateinamerika. Das heißt, die haben diesen Krisendiskurs mehr oder weniger genutzt, so als Sprungbrett für eine Art Selbstbestätigung der argentinischen Nation. Ja? Also wir sind mutig, wir sind einig und wir sind im Grunde Vorbild für Lateinamerika. Und es geht hier nicht um irgendwie eine lokale Auseinandersetzung, sondern wir verteidigen hier sozusagen unsere Autonomie und Werte, die uns und unseren lateinamerikanischen Nachbarn wichtig sind. Das ist, würde ich sagen, eine Funktionalisierung des Krisendiskurses oder eine Verbindung des Krisendiskurses mit einem nationalen Diskurs oder mit einem Diskurs, mit einem konfliktären Diskurs mit dem globalen Norden, was eine ziemlich einmalige Konstellation ist und natürlich hochinteressant im Vergleich mit dem deutschen Diskurs.
1: Jetzt hatten Sie ja vorhin vor der Sendung schon mal angemerkt, dass Sie im Bereich Bildung jetzt auch schon so ein paar neue Erkenntnisse aus Südamerika dazu mitgebracht hatten. Können Sie da vielleicht nochmal drauf eingehen?
0: Ja, also das ist jetzt natürlich etwas weniger, wie soll ich sagen, fundiert, denn eigentlich müsste ich sagen, okay, ich brauche erstmal ein Korpus als Archiv, das muss ich auswerten. Aber natürlich gehen wir ja auch alle an diese Corpora mit bestimmten Hypothesen heran, ja, also zumindest sehr, sehr häufig. Und ich habe jetzt diese Woche genutzt, um mich da mal mit einer argentinischen Kollegin etwas auszutauschen. Und ich habe die Kollegin eben einfach gefragt, würdest du sagen, dass es eine Bildungskrise gibt? Und welche Argumentationsmuster kann man feststellen im öffentlichen argentinischen Diskurs? Und sie sagte, die eine Sache ist natürlich die Fakten, das sind massive Kürzungen. Na, es ist ja bekannt, dass Präsident Milei da einen sehr strikten Austeritätskurs fährt und dabei auch die Universitäten ziemlich ins Visier genommen hat. Das ist die eine Seite. Und die andere Seite, sagte sie, ist, dass eben die Kollegin ist Gabriela Leitern von der Universidad de San Martín, sagte mir, es gibt eben so bestimmte Muster, die darauf abzielen, die Universitäten als etwas darzustellen, was nicht effektiv ist, was nur Geld kostet. Na, also die Argentinier haben quasi nichts zu verschenken, dem Land geht es schlecht, es muss sparen. Und dann gibt es da sozusagen den universitären Bereich, der nicht wirklich produktiv ist. Das ist sozusagen der eine Vorwurf, also wenn man so will, ökonomischer. Der zweite Argumentationsstrang ist eine Art Lächerlichmachung der Universitäten, ne, indem zum Beispiel Titel von Projekten, die sich nicht erschließen oder die vielleicht wirklich ein bisschen erklärungsbedürftig klingen, als komisch und sonderbar und abwegig präsentiert werden nach dem Motto, aha, dafür werden eure sauer verdienten Gelder Steuergelder ausgegeben. Und das, denke ich mir, ist einfach ein Muster von populistischen Diskursen. Die zielen darauf ab, eben die Reputation oder das Ansehen von Universitäten,

0: Universitäten von Professoren, Professorinnen zu mindern und in Frage zu stellen, was die arbeiten. Und ich habe dann meine Kollegin Gabriele Leiten auch gefragt, ja, welche Fächer werden denn da primär ins Visier genommen? Ne? Und da sagte sie, das ist ganz klar, das sind die Gesellschaftswissenschaften und die Geisteswissenschaften. Ne? Das sind sozusagen diejenigen, die da am heftigsten attackiert werden durch diese Strategien von, ja, sind ökonomisch nicht rentabel, kosten uns nur Geld, plus machen irgendwie komische Sachen, für die kein vernünftiger Mensch Geld ausgeben würde. Ne? Und ich denke mir, das wäre jetzt eine Hypothese, also das, was sie mir gesagt hat, das würde ich beispielsweise jetzt als Hypothese nehmen, wenn ich mir jetzt einen Korpus zusammenstellen würde, würde ich mal gucken, okay, ist das jetzt anekdotisch, ist das ein persönlicher Eindruck oder bestätigt sich das, wenn ich mir eben ein größeres Archiv, sprachliches Archiv anschaue und ich könnte mir vorstellen, dass es sich zum Teil bestätigt, aber sicherlich werden auch neue spannende Dinge auftreten. Das ist ja auch das Schöne an der Diskurslinguistik. Man hat bestimmte Hypothesen, aber die werden dann häufig vom sprachlichen Material über den Haufen geworfen und man lernt also auch viel Neues über öffentliche Diskurse, wo man dachte, man kennt sie eigentlich ganz gut.
1: Ja, das sind ja auf jeden Fall einige Argumentationsmuster, die wir hier auch irgendwo wiederfinden oder zumindest scheint es allgemein anschlussfähig zu sein, wenn man sich jetzt mal so in den breiten Pressebereich erstmal begibt. Dann danke ich auch Ihnen für die interessanten Einblicke in die lateinamerikanische Diskurslandschaft und wie schon bei unserem letzten Gast durfte sich natürlich auch Frau Schrott einen Song wünschen, deshalb hören wir nun den Titel, den Sie sich gewünscht haben.
0: Ich wünsche mir von Deep Purple Smoke on the Water.
1: Das ist ein Klassiker und damit gehen wir in den letzten Block und hören uns dann gleich beim Fazit wieder.

0: Wir sind damit auch schon fast am Ende dieser Sendung und haben jetzt einiges über die analytische Betrachtung von Krisen und ihre alltagspolitische Wahrnehmung erfahren. Ein Blick über den Tellerrand hat uns zudem Parallelen und Unterschiede von Krisendiskursen in verschiedenen Teilen der Welt aufgezeigt. Damit wird deutlich, dass Sprache nicht nur ein neutrales Mittel der Beschreibung ist, sondern einen entscheidenden Beitrag zur Formung politischer Realitäten leisten kann. Die Zuschreibung eines Ereignisses als Krise ist daher nicht bloß sprachliche Etikettierung, sondern kann gezielt instrumentalisiert werden, um politische Interessen zu stützen oder bestimmte gesellschaftliche Reaktionen hervorzurufen. Zugleich zeigt sich, dass die Wahrnehmung dessen, was als Krise gilt, sehr unterschiedlich ausfallen kann, je nachdem, ob wir auf kollektive Diskurse oder auf individuelle Erfahrungen blicken. Gerade in dieser Differenz zwischen öffentlicher Deutung und persönlicher Betroffenheit liegt ein wesentlicher Schlüssel zum Verständnis der Dynamiken von Krisendiskursen. Eine wissenschaftliche Analyse eröffnet hier nicht nur die Möglichkeit, Muster und Instrumentalisierungen sichtbar zu machen, sondern liefert auch ein tieferes Verständnis dafür, welche Konsequenzen mit der Deklaration eines Zustands als Krise verbunden sein können. Sie schärft damit den Blick für die politische und gesellschaftliche Relevanz solcher Zuschreibungen und hilft ihre Tragweite besser einzuordnen. Am Schluss bleibt nun aber die Frage, befinden wir uns in Hessen in einer Bildungskrise? Eine klare Antwort darauf lässt sich, wie immer, nicht unbedingt ausmachen und hängt, wie gesagt, von vielen Faktoren ab. Dazu kommt auch immer die subjektive Wahrnehmung der einzelnen betroffenen Menschen. Anstatt diese Frage nun also selbst abschließend zu beantworten, habe ich einfach mal zwei Menschen dazu befragt, die unmittelbar von den Auswirkungen des neuen Hochschulpakts betroffen sind, und hier sind ihre Antworten.
1: Ich bin Maxi und bin studentische Hilfskraft an der Universität Kassel. Angesichts des neuen Hochschulpaktes sehe ich in Hessen das Wissenschafts- und Forschungssystem sehr in Gefahr. Ich glaube nicht, dass wir aktuell schon in einer Krise stecken, sondern dass wir gerade den Beginn davon erleben und sich die konkreten Auswirkungen dieser Sparpolitik in den nächsten 5 bis 10 Jahren sehr deutlich zeigen werden. Gerade was das Thema Kürzungen an den Hochschulen, Stellenstreichungen, studentische Hilfskräfte betrifft. Und gleichzeitig eine deutliche Verschärfung der Ungleichheit, was Fördermittel angeht.
2: Ich bin Janine und ich bin wissenschaftliche Mitarbeiterin an der Universität Kassel. Durch die Unterzeichnung des neuen Hessischen Hochschulpaktes kommt es halt zu extremen Einsparungen, vor allem auch im Personalwesen, was bedeutet, dass sich im Endeffekt die ganze Ausrichtung von verschiedenen Hochschulen dadurch ändern wird. Denn wo Personalkosten eingespart werden, kann eventuell auch die Qualität der Lehre darunter leiden oder zumindest die Vielfalt, weil einfach Personen fehlen werden. Die aktuelle Lage würde ich persönlich schon als Krise bezeichnen, aus dem ganz simplen Grund, dass wieder bei der Bildung eingespart wird. Seit Jahren haben wir das Problem, dass unsere Bildung nicht sehr gut ist und stattdessen, dass man da mehr investiert, wird an dieser Stelle jetzt noch weiter gespart.
0: Diese beiden Erfahrungsberichte zeigen uns nochmal sehr anschaulich, dass sehr viel Spannung im hessischen Hochschulsystem herrscht, gerade deshalb, weil der hessische Hochschulpakt so große Einschnitte mit sich bringt. Die beiden Berichte decken sich dabei durchaus mit dem, was wir auch schon aus der Medienberichterstattung herausgefiltert haben und passen zumindest zu den Krisenszenarien, die dabei aufgemacht wurden. Ob wir jetzt aber abschließend von einer Krise sprechen können oder nicht, das bleibt vermutlich trotzdem jedem selbst überlassen. Diese Frage lasse ich also für Sie und euch offen, aber die Frage ist auch, ob es nicht vielleicht viel wichtiger ist zu überlegen, was es genau für uns bedeutet, wenn wir jetzt von einer Krise sprechen. Sich ein eigenes Bild zu diesem Themenkomplex zu machen, sollte aber nach dieser Sendung jetzt vielleicht etwas leichter fallen. Und mit diesen Worten verabschiede ich mich. Ich bedanke mich beim Team des Freien Radios Kassel für die Bereitstellung des Studios und der Produktionsinfrastruktur und dabei ganz besonders Frank, der mich bei der Planung der Aufnahme tatkräftig unterstützt hat. Vielen Dank auch nochmal an meine Gäste für ihre aufschlussreichen Beiträge und danke an alle O-TongeberInnen. Diese Sendung ist auch als Upload auf dem Hear-This-Account des Campus Radios Kassel und auf der Homepage des Campus Radios zu finden. Mein Name ist Jasper Karschnier, auf Wiedersehen und bis gleich.

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0: Ihr sagt, ihr macht doch schon so viel, ist das denn nicht genug?
1: An der Studie hat sich das Bildungsniveau deutlich verschlechtert.
0: Geht mit kleinen Erfolgen an, aber kein Fehler zu.
2: Dreimal mehr Lehrkräfte haben im letzten Jahr den Dienst
0: getätigt. Ihr schiebt auf Länder und Kommunen auf die Leute.
1: Klassenräume, die kaputt sind.
0: Mit den Methoden von gestern, ihr grabt ihr morgen schon heute.
1: Tausende junge Menschen verlassen immer noch jedes Jahr die Schule.

0: Hallo und guten Abend. Ihr habt wieder völlig richtig das Freie Radio Kassel eingeschaltet. Hier gibt es jetzt eine Stunde lang Handmade Classics, also Ausschnitte einer Sendung unseres leider in 2016 verstorbenen Moderators Carsten Wagner, Cap K. Heute aus seiner Sendung, die ursprünglich am 26. Juni 2002 lief. Damals eine Sonderausgabe zu Sänger Mark Almond und dessen Band Soft Cell. Heute Teil 2. Danach gibt es ab 20 Uhr eine neue Ausgabe Handmade mit mir, seiner Schwester Katrina Mikrofon und der gewohnt wilden und bunten Musikmischung, die ihr von Handmade kennt. Also bleibt dran, hier bei uns auf 105,8 beziehungsweise DAB Plus Kanal 6A FRK oder im Stream auf www.freies-radio-kassel.de. Und jetzt geht's hier weiter mit Carsten, Cap K.
1: Und nicht, dass ihr denkt, es wäre jetzt Schluss. Nein, es gibt noch ein Stündchen Mark Almond Soft Cell.

auch, wenn der nächste Titel heißt Say Hello, Wave Goodbye, aber wir sagen noch nicht Goodbye. Das ist einer der Klassiker von Soft Cell. Hier ist er. Say Hello and Wave Goodbye.

0: Es ist ein wenig bewölkt über Kassel, aber nur ein wenig, überwiegend sonnig. Und recht warm, doch. Zumindest was den 26.06.2002 betrifft. Für die Sendungswiederholung lege ich meine Hand nicht ins Feuer.
1: Hi, hier ist das Freie Radio Kassel mit der Sendung Handmade. Am Mikrofon Carsten Wagner, alias Cap K.
0: Genau. Mit dem Mark Allman Soft Cell Special heute, ihr lieben Leute. Und einem dicken, fetten Ventilator im Studio befindlich.

und jetzt gibt's eine Rarität sozusagen von Video befindlich gemacht. Jawohl, Mark Almond live at the Royal Albert Hall. Einen seiner Klassiker gibt's.

In den letzten Tagen war Mark Almond in Moskau beschäftigt und hat sein russisches Album Heart on Snow fertiggestellt. Vor 3 Tagen hatte er dort auch einen Live-Auftritt. Es ist faszinierend, was dieser Mann alles so tut. Welche musikalischen Stile er so alle schon ausprobiert hat. Als nächstes ein wunderschönes, langsameres Lied von ihm, Waves and Trace.

Wunderschöne Musik von Mr. Mark Almond. Es geht weiter aus seiner CD Absinthe. Hören wir ein schönes Lied. Undress Me.

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1: Wow. Undress me, Mark Almond. From the album Absinthe. Da hat er so mehr französische Chansons mal auf Englisch umgedichtet und präsentiert die da. Das hatte Swing, gell?

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Wow.

dramatisch zum Konzert von Softcell in Bremen vor ein paar Wochen. Mark Almond tritt aber auch weiterhin solo auf, teilweise aber auch mit Softcell, unter dem Namen Softcell mit seinem Partner David Ball. Und da haben sie auch dieses wunderschöne Lied gespielt. Hier ist Baby Doll.

Baby Doll, Mark Almond. Ja, da bin ich ja noch rechtzeitig zurück von unserem Computer draußen. Ich habe gerade mal nach der Website von Mark geguckt. Die Adresse gebe ich euch auch nochmal durch. Ist auch ganz einfach zu merken. www. in einem durch jetzt gleich markalmond.co.uk.

nochmal www.markalmond.co.uk. Und wer das Freiradio im Internet besuchen möchte, www.freies-radio.org. Ja, und wer uns im Mondschein besuchen möchte, der lässt es halt. Es geht weiter mit Mark Almond aus seiner wunderschönen CD The Stars We Are. Bittersweet.

0: wir blenden uns gerade nochmal ein in das schöne Live-Konzert von der Royal Albert Hall von Mark. Und zwar ein Piano-Medley hat er da zum Besten gegeben. Hier ein paar Stücke daraus.
1: Welcome to 12 Years of Tears.

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1: Hallihallo, guten Abend und herzlich willkommen hier bei Handmade im Freien Radio Kassel. Am Mikrofon für euch wieder Katrin Wagner. Ja, und jetzt geht's hier wieder wild und bunt durch die Jahrzehnte. Ihr kennt das ja von Handmade. Und natürlich feiern wir gleichzeitig auch immer noch das 25. Jubiläum der Show. Heute gibt's wieder ein bisschen Konzertbericht, ein bisschen Neues, ein bisschen Altes. Leider auch mal wieder einen Nachruf, allerdings verbunden mit guter Musik. Und gleich nach dem Intro geht's erstmal los mit einer unserer Haus- und Hofbands, nämlich mit Sailor. Allerdings mit einem etwas neueren Titel der Jungs. Damals in 1996 aufgenommen mit dem damals neuen Sänger der Gruppe, Pete Lincoln, der wurde damals der Kapitän. Ja, und der hatte genau heute vor 20 Jahren sein letztes Konzert mit Sailor. 10 Jahre war er an Bord. Und weil ich da heute ganz besonders dran denken muss, an diesen 9. September 2006, gibt's den jetzt hier gleich mit der ganzen Band und mit Latin Eyes.

0: Das waren für euch zum Beginn der heutigen Handmade-Ausgabe Sailor mit ihrem 1996er Titel Latin Eyes. Das Ganze, wie eben schon im Intro erwähnt, weil heute der Jahrestag vom letzten Sailor-Konzert mit unserem guten Freund und Kupferstecher Pete Lincoln ist. Der war 10 Jahre der Kapitän der Band, nachdem Originalsänger George Kayanos ausgestiegen war. Ja, und Mitte bzw. Ende 2006 ist Pete Lincoln dann offiziell gewechselt zu The Sweet. Da war er ganze 13 Jahre lang am Mikrofon und am Bass zu sehen und zu hören. Ganz großartig. Inzwischen ist er der Sänger von Smokey. Ganz großer Witz immer mit ihm, dass er irgendwann alle 70er Jahre Bands, die mit S beginnen, durch hat. Sailor, Sweet, Smokey. Davor schon Shaken Stevens und auch Sir Cliff Richard, ja. Aber er kann auch noch gut mit anderen Buchstaben, denn er ist einer der 3 Stimmen von Frontman. Das Ganze nun auch schon seit 10 Jahren. Regelmäßige Handmade-Hörer werden's wissen. Und die Jungs konnte ich mal wieder live bewundern bei 2 großartigen Konzerten im Schmitz-Tivoli-Theater in Hamburg. Wie immer einfach wundervoll. 3 Akustikgitarren, 3 wunderbare Stimmen und ganz, ganz besonders arrangierte Musikstücke. Die Jungs kann ich euch nur wärmstens empfehlen. Zum Beispiel dieses Jahr noch hier in Hessen am 31. Oktober in Stadt Allendorf. Ja, und wie sich das dann so anhört, hören wir jetzt nochmal mit einem Frontman-eigenen Song. Als kleiner Bericht zu diesen wunderbaren Hamburg-Konzerten. Der Titel stammt auch aus der Feder von Pete, deswegen passt er hier heute wunderbar. Enjoy the ride.
1: Hi Katrin, it's Pete Lincoln here. I just wanted to send you a message of congratulations for the 25th anniversary of Handmade on Freies Radio Kassel. I remember all those years ago when your brother Carsten and you started this project, and I'm sure Carsten would be very proud to know that it's reached the grand old age of 25. 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

Dancing While the World is Ending. Das war der Titelsong vom gleichnamigen brandneuen Album von Stanley Simmons. Ja, das kann für Unwissende klingen, als wäre das eine Person, aber in Wirklichkeit sind das zwei Nachnamen. Und zwar die Nachnamen von Evan Stanley und Nick Simmons. Die Söhne von Paul Stanley und Gene Simmons von Kiss. Die haben ihre eigene, sehr coole Band gegründet. Richtig tolle Singer-Songwriter-mäßige Songs. Kann ich euch auch nur wärmstens empfehlen. Das ganze Album ist echt toll. Ja, und da kann man nur hoffen, dass die auch bald damit auf Tour kommen. In den USA sind sie schon super erfolgreich unterwegs. Ja, da fehlt jetzt einfach noch Europa. Hört auf jeden Fall mal rein in die anderen Titel des neuen Albums Dancing While the World is Ending von Stanley Simmons.

Der nächste Titel hier in Handmade ist ein großer Rockklassiker, aber das leider heute wieder aus einem traurigen Anlass. Denn Frank Beard von CC Top, der Schlagzeuger der Jungs, ist leider verstorben. Deshalb jetzt hier im Gedenken an ihn, CC Top mit einem ihrer größten Hits, Sharp Dressed Man. Rest in Peace.

0: Der nächste Künstler ist einer der tollsten Texter, Dichter und Denker sozusagen in Deutschland, nämlich Stefan Stoppock. Wunderbarer Künstler. Und ich hatte ihn ja in der letzten Sendung schon mit ein paar Ausschnitten aus dem Album zu seinem 70. Geburtstag. Darauf interpretieren viele deutsche Künstler, die Rang und Namen haben, seine Titel neu zusammen mit ihm. Aber auch er selbst ist nicht untätig gewesen. Im Oktober erscheint sein neues Album mit dem Titel Hoppla Hoppla. Und als erste Single dafür hat er einen alten Song nochmal umgedichtet auf das Jahr 2026. Denn gerade momentan hat die Menschheit wieder überall sehr, sehr feine Ideen. Deswegen jetzt hier für euch Stoppock mit Feine Ideen 2026.
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Ihr seid hier immer noch völlig richtig bei Handmade auf 105,8 im freien Radio Kassel mit mir, Katrin Wagner, am Mikro. Ja, oder vielleicht auch nicht mehr auf 105,8, man weiß es gar nicht so genau. Denn die Politik hat beschlossen, aus Kostengründen die alte Analogfrequenz einzustampfen. Offiziell hieß es, das würde ab Anfang Juli schon passieren, aber zum Zeitpunkt der Aufzeichnung jetzt bin ich mir gar nicht sicher. Übergangsweise lief die alte Frequenz jetzt immer noch hier und da. Ja, vielleicht klappt's ja noch, vielleicht auch nicht. 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Der nächste Titel ist wieder eine Neuvorstellung für heute. Und das finde ich eine ziemlich positive Überraschung, denn der Queen-Schlagzeuger Roger Taylor hat etwas rausgebracht. Eine wunderbare neue Solo-Single namens I See You Now, eine Liebeserklärung an seine Ehefrau. Und weil der Titel echt toll geworden ist, hören wir da doch jetzt mal rein. Roger Taylor.

Die einzigartige Dolly Parton war das für euch hier in der heutigen Handmade-Ausgabe mit einem ihrer größten Hits, nämlich Jolene. Das allerdings leider auch wieder aus einem traurigen Anlass. Ihr habt es ja sicherlich mitbekommen, es war überall in den Medien. Die einzigartige Künstlerin ist leider am 25. August im Alter von 80 Jahren verstorben. Großartige Sängerin, großartige Komponistin und eine großartige Person war das. Nicht nur bekannt durch all ihre großen Hits wie eben Jolene oder 9 to 5 oder natürlich ihre Originalversion von I Will Always Love You. Man könnte hier noch unzählige Dolly Parton Hits jetzt spielen. Da gibt's sicherlich noch einige in den nächsten Handmade-Ausgaben demnächst von ihr. Viele Medien haben ja schon Nachrufe über sie gemacht, aber natürlich darf sie auch heute hier nicht fehlen. Rest in Peace, Dolly Parton.

Den nächsten Künstler konnte ich Ende August endlich mal wieder live bewundern in Bochum beim Zeltfestival. Nach seinem großartigen Comeback Ende letzten Jahres wurde es mal wieder Zeit für Dick Brave. Der kanadische Musiker, der natürlich überhaupt keine Ähnlichkeit hat mit dem deutschen Sänger Sascha, ist mal wieder live unterwegs mit seinem Album Back for Good. Und da konnte ich mit meinen Freunden Lena und Adrian ein wunderbares Live-Konzert genießen. Eigentlich war unser Plan, danach noch weiter zu verreisen nach London. Eine Woche später hätten wir Eric Martin von Mr. Big dort live sehen wollen. Den hatten wir ja eben schon in der Sendung mit Green Tinted 60s Mind. Aber der gute Mann hat sich irgendwie doppelt verbucht für diesen Zeitraum und musste sein Konzert in London leider absagen. Schade, aber das hat natürlich unserer Stimmung beim Dick Brave Konzert überhaupt keinen Abbruch getan. Im Gegenteil, das war richtig super. Alles schön im 50er-Jahres-Stil und deswegen hören wir da gleich mal rein, wie sich das angehört hat. Am 28. August. Dick Brave und Back for Good.

0: Das war nochmal Dick Brave, damals noch zusammen mit The Backbeats und ihrer Version von Black or White. Auch die gab's live beim Zeltfestival Ruhr in Bochum am 28. August. Super Konzert. Der folgende Künstler hat wohl irgendwie Langeweile zwischen seinen Tourneen. Der hat zu Hause einfach mal einen neuen Titel komplett geschrieben und alleine eingespielt. Alle Instrumente. Das gute Stück ist Ende August erschienen. Und Sänger Richie Kotzen ist ja nicht nur ein Meister an der Gitarre, sondern auch stimmlich. Ja, und der Mann heißt wirklich Kotzen. Ich werde das immer mal wieder gefragt. Man kriegt auch komische Blicke, wenn man ein T-Shirt anhat, wo sein Name hinten drauf steht. Immer ganz lustig. Er kann uns das aber selber nochmal bestätigen in dem kleinen Handmade-Intro, das er uns mal gesprochen hat vor einigen Jahren. Und danach der neue Song von Richie Kotzen, Ivory Queen.
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Das war der wunderbare Oliver Marsh mit einem Solotitel, der bisher unveröffentlicht ist, Turn to Choose. Vielen Dank an Olli, dass er meinen London-Urlaub gerettet hat. Nach dem ausgefallenen Eric Martin-Auftritt konnte ich zu ihm gehen und ihn live bewundern im The Prince's Head Pub in Richmond. Das war ein ganz toller Abend. Ja, und ich hoffe, auch ihr hattet einen tollen Abend hier heute in der Handmade-Ausgabe, die leider schon wieder vorbei ist. Vielen lieben Dank fürs Einschalten. Ich hoffe, wir hören uns in 2 Wochen wieder. Selbe Welle, selbe Stelle. Und bis dahin sage ich Tschüss, Ahoi und bis bald. Eure Katrin.

Guten Abend, liebe Hörerinnen und Hörer. Hier ist wieder das Tanzparkett mit einer Stunde Musik von Original Schellackplatten. Und dazu begrüßt Sie Michael Rolf an der Technik und hier am Mikrofon. Ich heiße Peter Michael und begrüße Sie natürlich auch. Heute wollen wir Jazzaufnahmen aus den USA spielen, und zwar aus den frühen 30er Jahren. Diese Übergangszeit vom Hot Jazz der 20er zum Swing, also noch vor Swingzeit. Swing ist es meistens noch nicht, aber da sind die Übergänge ja manchmal fließend. Die erste Platte, die wir hier haben, da haben wir die englische Pressung, die bringt Aufnahmen der amerikanischen Firma Victor, koppelt aber zwei unterschiedliche Bands, zwei Washboard-Bands. Die sage ich jetzt auch getrennt an. Zuerst hören wir eine Formation, die nennt sich hier auf dem Etikett Tinsley's Washboard Band und ist in der Diskografie auch als Williams Washboard Band angegeben, obwohl sowohl ein Mr. Tinsley als auch ein Mr. Williams mitspielen. Die Besetzung ist folgende: Der Trompeter ist unbekannt, John Horton spielt die Posaune, Ben Smith und Jimmy Hill spielen Klarinette und Altsax, Carl Wade bläst das Tenorsax, Eddie Miles ist am Piano zu hören, Ted Tinsley an der Gitarre, der Bassist ist unbekannt und Harry Williams spielt das Waschbrett und er singt auch. Und wir hören den Titel Shoutin' in The Damon Corner in Camden, New Jersey, ist diese Aufnahme am 12. September 1933 entstanden. Die Originalaufnahme ist auch nicht auf Victor erschienen, sondern unter Weltwirtschaftskrise nur auf Bluebird in Amerika auf dem preiswerten Unteretikett von Victor.

Das war also Tinsley's Washboard Band mit dem Titel Shoutin' in the Damon Corner. Und die Rückseite bringt uns die Washboard Rhythm Kings, ebenfalls in Camden, New Jersey aufgenommen. Teilweise sind es auch Musiker, die auch in Tinsley's Washboard Band mitspielen. Und ich habe mal gelesen, das wären keine New Yorker Musiker gewesen, sondern die kämen tatsächlich aus New Jersey und wären da lokal irgendwo schnell zu haben gewesen für die Victor. Das sind natürlich alles schwarze Musiker. Ich glaube, das braucht man bei solchen Scheiben nicht extra zu erwähnen. Da spricht die Qualität für sich. Die Washboard Rhythm Kings bestehen aus Dave Page Trumpet, John Horton Posaune, der war ja auch eben bei der ersten Aufnahme dabei. Ben Smith Klarinette und Altsax, der war auch eben schon mit dabei. Mit Fragezeichen Jerome Carrington am Altsax, Carl Wade am Tenorsax, der war auch eben bei Tinsley mit dabei. Mit Fragezeichen versehen sind Clarence Prophet am Piano, Steve Washington an der Gitarre und Ghost Howell am Slap Bass. Der Waschbrettspieler ist hier unbekannt und der Sänger ist Cal Clement. Wir hören den populären Titel My Pretty Girl in Camden, New Jersey, am 1. Juni 1933 aufgenommen.

My Pretty Girl heißt dieser Titel mit den Washboard Rhythm Kings. Und von dieser schwarzen Washboard Band kommen wir jetzt zu Henry Lang and His Orchestra, der in den 20er Jahren ja sehr viel für Cameo aufgenommen hat. Meistens nette Tanzmusik ohne große Hot-Ambitionen, aber hier in seiner allerletzten Session überhaupt, da wagt er sich an den Duke Ellington-Titel Mood Indigo heran. Und das ist auch eine wohl der letzten Platten, die für Janet entstanden sind. Die uninteressantere Rückseite, die ist noch auf der Hauptmarke rausgekommen. Diese Mood Indigo gibt es nur noch auf der, die mir hier vorliegt, auf der preiswerteren Zweitvermarktung auf Champion. In Richmond, Indiana, in der Nähe von Chicago, wurde diese Aufnahme gemacht am 18. August 1931.

Das war der durch Duke Ellington bekannte Titel Mood Indigo, hier von Henry Lang and His Orchestra gespielt aus der letzten Session, sein Schwanengesang und auch der Schwanengesang der Janet-Schallplatte. Und diese Untermarke Champion, auf der wir die Platte hier vorliegen haben, die ist dann von Decca übernommen worden, als die von England auf den amerikanischen Markt vorstießen und als preiswertes Unteretikett weitergeführt worden. Und jetzt kommen wir wieder zur Firma Victor und wieder zu einer schwarzen Band, zu McKinney's Cotton Pickers. Und wir hören zuerst den mitreißenden Titel Hullabaloo, auch wieder in Camden, New Jersey aufgenommen, und zwar am 30. Juli 1930. Der Sänger heißt Dave Wilburn, und die Rückseite, die ist 2 Tage vorher entstanden, am 28. Juli. Hier singt George Thomas und bringt uns den Titel Baby, won't you please come home.

0: Das waren McKinney's Cotton Pickers mit den Titeln Hullabaloo, hier sang Dave Wilborn, und danach hörten wir Baby Won't You Please Come Home mit George Thomas. Wir bleiben bei der Firma Victor und bleiben auch im Aufnahmestudio in Camden, New Jersey. Da war übrigens das Victor Presswerk und da hatten sie in der Nähe eine säkularisierte Kirche gekauft. Da war auch eine Orgel drin. Deswegen sind viele Aufnahmen, auf denen Fats Waller Orgel spielt, zum Beispiel dort entstanden. Aber das war natürlich auch das Ausweichstudio für New York, wenn da die Kapazitäten erschöpft waren. Denn New Jersey ist wohl mit dem Nahverkehr relativ zeitnah zu erreichen von New York aus, und diese ganzen Washboard-Aufnahmen sind dort halt entstanden, weil es sich da wohl um New Jerseyer Musiker handelte. Da hören wir nämlich jetzt noch einen Titel mit dem Washboard Rhythm Kings, eben hatten wir die schon. Call of the Freaks heißt der und ist in Camden, New Jersey am 4. Juni 1931 entstanden. Das Gesangsquartett, das wir auf diesem Titel hören, nennt sich The Melody Four.
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Das waren die Washboard Rhythm Kings mit dem Titel Call of the Freaks und als Sänger hörten wir The Melody Fall. Und von dieser schwarzen Washboard Band kommen wir jetzt wieder zu einer weißen Tanzkapelle, nämlich zu Abe Lyman and his California Orchestra. Der hatte die ganzen 20er Jahre über für die Brunswick aufgenommen und war auch jetzt im Jahr 1933 noch bei diesem Label. Wir hören die Titel Keep Young and Beautiful. Hier singt ein Vokaltrio, was wir nicht näher benennen können. Und die Rückseite heißt No More Love. Hier singt Frank Silvano. Und die sind in New York am 30. Oktober 1933 entstanden.

Das war einer der großen Namen der 20er Jahre, Abe Lyman and his California Orchestra. Der hat aber noch bis in die 40er Jahre auch eine gute Band geleitet und ist immer mit der Zeit gegangen, wie man ja auch hier hört. Und von dieser weißen Danceband kommen wir gleich wieder zu einer schwarzen Band, aber erstmal zur Erinnerung für die, die jetzt zwischenzeitlich eingeschaltet haben. Wir sind das Freie Radio Kassel, unsere Sendung heißt Tanzparkett. Und wir spielen heute Jazz aus den frühen 30er Jahren, also aus der Übergangszeit vom Hot Jazz der 20er Jahre zur Swingzeit, vor Swing natürlich allesamt. Und jetzt kommen wir, wie gesagt, zu einer sehr tollen schwarzen Band, zu Fess Williams and his Royal Flash Orchestra. Die ist in New York am 10. Juli 1930 eingespielt. Die Aufnahme heißt All for Grits and Gravy und ist instrumental gespielt.

Das war Red Nichols mit seinen Five Pennies. Zuerst hörten wir Going to Town und danach Goofus. Und hier muss ich den Sänger noch nachtragen. Das war Dick Robertson. Den hören wir auch auf der nächsten Platte, auf dem 1932 noch unabhängigen Kleinlabel Crown. Die haben tatsächlich auch nur Eigenaufnahmen gemacht, da gibt es wohl keine Übernahmen. Dick Robertson and his Band firmieren die hier. Wahrscheinlich ist das die Joel Shaw Band, die den Robertson begleitet. Er bringt uns zwei Cab Calloway Titel, Kickin' the Gong Around und Minnie the Moocher. Und die sind Anfang März 1932 in New York entstanden.

Das war Dick Robertson and his Band, und hinter dieser Band steckt vermutlich das Joel Shaw Orchester. Und jetzt hören wir wieder eine Washboard-Aufnahme, und zwar wieder die Washboard Rhythm Kings, hier als Washboard Rhythm Boys auf dem Perfect Label. In New York am 19. August 1933 sind zwei Titel aufgenommen, und zwar Old Man Blues und auf der Rückseite Dog and Cat. Der Sänger auf Dog and Cat ist der Bassist Ghost Howell.

Das waren die Washboard Rhythm Kings, hier als Washboard Rhythm Boys auf dem Perfect-Etikett. Zuerst hörten wir die Duke Ellington-Komposition Old Man Blues und auf der Rückseite den Titel Dog and Cat. Jetzt kommen wir zu einem sehr prominenten schwarzen Orchester, das ursprünglich aus Kansas City kam. Diese Aufnahme ist allerdings in New York entstanden. Wir hören Benny Moten and his Kansas City Orchestra. Die Band, aus der dann Mitte der 30er Jahre die Count Basie Band wurde. Und Count Basie spielt hier auch schon das Piano. Benny Moten war von Hause aus auch Pianist, hier dirigiert er aber nur. Der Trompetensatz besteht aus drei Musikern: Ed Lewis, Booker Washington und Hot Lips Page. Hot Lips Page hat dann auch sehr viele Platten in den 30er, 40er und 50er Jahren unter eigenem Namen eingespielt. Simon Hayes spielt die Posaune und an der zweiten Posaune hören wir Eddie Durham, dessen Hauptinstrument die Gitarre war, und arrangiert hat er auch. Harlan Leonhardt spielt Klarinette, Sopran und Altsax. Auch dieser hat später eine eigene Band geleitet und Platten für Bluebird unter anderem aufgenommen. Jack Washington bläst Klarinette, Alt- und Bariton-Sax. Woody Walter spielt Klarinette und Tenorsax. Count Basie, wie schon erwähnt, Piano. Und Buster Morton spielt das Piano-Akkordeon. Leroy Berry hören wir am Banjo und den Bass bläst Vernon Page. William Washington spielt die Drums und als Sänger hören wir den Mann, der auch später immer bei Count Basie singt, nämlich Jimmy Rushing. Der Titel heißt You've Got Love und ist in New York am 15. April 1931 entstanden.

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1: Beste Freundinnen, beste Freunde, hier ist das Freie Radio Kassel mit der aktuellen Ausgabe unseres Nachtprogramms und heute eine weitere Nacht im Gedenken an Miles Davis, der ja 100 Jahre alt wäre, wenn er noch leben würde. Er ist am 26. Mai 1926 geboren, würde also im Jahr 2026 100 Jahre alt, wenn er nicht schon gestorben wäre im Jahr 1991. Und wir feiern ihn hier im Freien Radio Kassel ganz groß mit insgesamt 5 langen Nächten, die auf diese Woche verteilt sind und auch in den nächsten Wochen noch wiederholt werden, wo wir dann die verschiedenen Phasen von seiner langen und ertragreichen Karriere beleuchten werden. Jeweils jede Nacht ist einer bestimmten Ära in seiner Karriere oder einem bestimmten Aspekt seiner Karriere gewidmet. Heute Nacht gibt es Live-Musik aus den verschiedenen Jahrzehnten mit den verschiedenen Bands, mit denen er gespielt hat. Und das ist teilweise sehr unterschiedlich. Es sind sehr unterschiedliche musikalische Entwicklungen, die er durchgemacht hat. Also in den nächsten 6 Stunden Live-Musik von Miles Davis. Diese lange Nacht ist schon vor einigen Jahren produziert worden, aber ist immer noch aktuell. Und vor allem ist die Musik immer noch ziemlich großartig und passt hervorragend jetzt zum 100. Geburtstag des Meisters. Also denn, viel Spaß mit Live-Musik von Miles Davis in den nächsten 6 Stunden hier im Freien Radio Kassel.

0: Applaus für diesen Mann an der Trompete, den wir heute Nacht hier im Freien Radio Kassel feiern werden. 6 Stunden lang gibt es Live-Musik von Miles Davis. Genau, der war das eben. Wir haben ja hier im Freien Radio Kassel in einer anderen Nacht auch schon Studioaufnahmen hier laufen, die originalen Alben von Miles Davis. Und heute Nacht gibt es Live-Musik, denn natürlich er als Jazzer war in erster Linie ein Live-Künstler. Jazz ist ja eigentlich hauptsächlich Musik, die vor Publikum gespielt wird. Und Miles Davis gehörte zu den allergrößten Meistern des Jazz, auch live, auch im Konzert war er ein ziemlich außergewöhnlicher Musiker. Und das wollen wir heute Nacht hier dokumentieren mit Live-Aufnahmen aus fast allen Phasen seiner Karriere. Wir haben gleich mal mit der letzten Phase angefangen. Das waren die letzten 10 Jahre. Nach einer Auszeit, Ende der 70er, hat er sich 5 Jahre Auszeit genommen. Und danach, 1980, hat er wieder angefangen und dann noch ungefähr 10 Jahre lang bis zu seinem Tod, 1991, Musik gemacht, die nicht unbedingt vielleicht zu der allerbesten seiner Karriere zählt, obwohl einige Sachen waren auch noch ziemlich toll, wie wir gerade eben gehört haben. Das war eben eine Live-Aufnahme aus dem Jahre 1981. Aber hauptsächlich werden wir in dieser Nacht auf die klassische Ära zurückgreifen, also auf die Zeit von 1955 bis 1975. Das war die Zeit, wo er seine besten Sachen gemacht hat und wo er auch am wirkungsmächtigsten war, was die Jazzmusik anbetraf. Tja, wir fangen an gleich mit dem vielleicht bedeutendsten, für ihn zumindest bedeutendsten, wichtigsten Konzert seiner Karriere. Wir gehen ganz weit zurück ins Jahr 1955. Damals war Miles Davis knapp 30 Jahre alt und schon seit ungefähr 10 Jahren ein ziemlich arrivierter und hoch angesehener Musiker. Er hatte die verschiedenen Entwicklungen im Jazz, den Bebop und Hardbop und vor allem auch den Cool Jazz beeinflusst, massiv beeinflusst zum Teil. Er war bekannt geworden durch seine Beteiligung an der Band vom legendären Charlie Parker. Das war einer seiner großen Einflüsse. Ansonsten war er beeinflusst von Leuten wie Dizzy Gillespie oder natürlich auch Louis Armstrong, die beiden großen Trompetenvirtuosen, von denen ja damals fast jeder beeinflusst war, der im Jazz sich betätigt hat. Aber Miles Davis hat dann immer noch seinen ganz eigenen Stil entwickelt, vor allem diesen coolen, ansatzlosen Jazz-Trompetenstil, der ihn ja berühmt gemacht hat über die Jahre und Jahrzehnte und dem er eigentlich auch treu geblieben ist mit einigen Variationen. Wie gesagt, wir sind im Jahr 55, Miles Davis war schon bekannt und er ist damals aufgetreten beim Newport Jazz Festival. Das war eine ganz wichtige Einrichtung, ein wichtiges Festival, so ähnlich wie auch das Newport Folk Festival. Das sind alles damals Veranstaltungen gewesen, die jedes Jahr stattfanden und die extrem wichtig und einflussreich für die jeweilige Musikszene waren. Und Miles Davis wollte damals unbedingt spielen in Newport, obwohl er eigentlich gar nicht vorgesehen war. Aber er hat den Veranstalter so lange bekniet, bis der gesagt hat, gut, dann spiel halt 20 Minuten. Man hat eine Band zusammengestellt von Leuten, die da zufällig anwesend waren und die haben ihn dann begleitet. Und bei diesen Leuten war kein geringerer unter anderem zugange als Thelonious Monk höchstpersönlich, der große Godfather des Jazz-Pianos. Und die haben dann 3 Stücke gespielt und besonders das 2. dieser Stücke, nämlich Round Midnight, das war besonders wichtig dann später, weil zu dem Zeitpunkt war Miles Davis bei einer relativ kleinen Plattenfirma unter Vertrag. Wie gesagt, er war bekannt, aber er war noch kein großer Superstar. Und die kleinen Plattenfirmen, die hatten damals nicht die Möglichkeiten, ihre Leute wirklich auch zu pushen und zu promoten. Aber beim Newport Festival, da waren natürlich auch immer Vertreter von großen Plattenfirmen anwesend, um mal zu gucken, wie denn so die Szene aussieht. Und ein Mitarbeiter von Columbia Records, von einer der größten Plattenfirmen der USA damals, war dabei bei diesem Festival, hat den Auftritt von Miles Davis gesehen und hat insbesondere dann beim 2. Stück bei Round Midnight ganz große Ohren gekriegt, weil er ganz begeistert war von dem Solo, das Miles Davis da gespielt hat. Und das Ergebnis war, dass er ihn anschließend gleich für Columbia Records unter Vertrag genommen hat und danach die nächsten, weiß ich, 20 Jahre oder so, 25, na, noch mehr, 25, 30 Jahre, war Miles Davis dann bei Columbia unter Vertrag und hat dann die ganz große Karriere gemacht, wie wir wissen. Also hier jetzt dieser legendäre Auftritt vom Newport Folk Festival aus dem Juli 1955 und wir hören zunächst mal eine Einleitung, die kein geringerer als der große Duke Ellington höchstpersönlich spricht. Und bitte, wie gesagt, bitte achtet auf das 3. Stück, das ist Round Midnight und achtet da mal auf das Trompetensolo. Das ist das Solo, das Miles Davis dann quasi die große Karriere beschert hat.
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1: Liebe Freundinnen und Freunde, hier ist das Freie Radio Kassel mit dem Nachtprogramm. Heute Nacht Live-Musik von Miles Davis. Das war doch eben eher traditioneller Jazz der gemütlichen Sorte, live aufgenommen beim Newport Folk Festival, beim Newport Jazz Festival natürlich, 1955 im Juli in Newport in den USA. Und das war dieser Auftritt, dieser legendäre Auftritt, den es inzwischen auch auf CD gibt, bei dem Miles Davis von der großen Plattenfirma entdeckt worden ist. Wir haben eben schon gehört, das zweite Stück, Round Midnight, das war das Stück, bei dem der Typ von der Plattenfirma wirklich die Begeisterung dann erfahren hat und auch festgestellt hat, dass er das wirklich auch seine Plattenfirma mal anbieten sollte. Und kurz danach ist ein Plattenvertrag gemacht worden zwischen Miles Davis und Columbia Records. Und daraufhin ist dann seine Karriere auch so richtig losgegangen. Wir haben eben auch Thelonious Monk gehört, der am Klavier gesessen hat. Dieses Ensemble, diese Gruppe, die da gespielt hat, eher spontan zusammengesetzt, damals beim Newport Festival, weil Miles Davis unbedingt dort spielen wollte und den Veranstalter gebeten hat, ihn doch dort irgendwo spielen zu lassen. Da gibt es übrigens eine schöne Anekdote, und zwar hat er sich nach diesem Konzert, also Miles Davis hat sich nach diesem Konzert beim Veranstalter beschwert, dass Thelonious Monk, also der Pianist, dieses Stück Round Midnight offenbar gar nicht genau gekannt hätte, denn er hätte dauernd die falschen Akkorde gespielt auf dem Klavier. Und da hat der Veranstalter dem guten Miles Davis gesagt, tja, ich denke schon, dass der das Stück kannte, der hat es nämlich geschrieben. Tja, so kann es gehen. So, dann machen wir jetzt einen kleinen Sprung zeitlich gesehen, und zwar 10 Jahre weiter ins Jahr 1964. Inzwischen hatte Miles Davis ein Quartett oder Quintett betrieben, das berühmte erste Quintett, das legendäre erste Quintett mit John Coltrane im Saxophon unter anderem. Dieses Quintett ist bis 1961 ungefähr zusammengeblieben. Danach hat Miles Davis seine Band öfters umbesetzt. Und danach, ab 1964, ist dann das zweite berühmte Quintett aktiv gewesen. Von 1964 bis 1968 waren die Leute zusammen. Und damals ist auch ein Konzert entstanden, eines der ersten, die sie überhaupt gespielt haben in dieser Besetzung, in Berlin. Und zwar nicht in irgendeinem Berlin in den USA. Da gibt es ja auch viele Käfer, die da Berlin heißen oder Berlin. Sondern schon hier in Deutschland, in diesem Berlin, da oben irgendwo Richtung Ostzone, Richtung Polen, da dieses Berlin. Dort ist Miles Davis damals mit seinem Quintett aufgetreten bei den Berliner Jazztagen im September 1964. Und das war, wie gesagt, einer der ersten Auftritte dieses

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1: Liebe Freundinnen und Freunde, hier ist das Freie Radio Kassel mit dem Nachtprogramm. Heute Nacht, wie gehört, Musik von Miles Davis und zwar Live-Musik. Eben gehört das Konzert aus Berlin von den Berliner Jazztagen 1964 aufgenommen. Im September 1964 in der Berliner Philharmonie und das war das erste Konzert oder eins der ersten Konzerte des berühmten zweiten Quintetts von Miles Davis, das von 1964 bis 1968 die Jazzmusik mehr oder weniger revolutioniert hat. Wir haben es gehört mit Wayne Shorter am Saxophon, mit Herbie Hancock am Piano, Tony Williams am Schlagzeug und Ron Carter am Bass, am Kontrabass noch damals. Später hat Miles Davis ja dann seine Band elektrifiziert. Und genau zu dem Thema kommen wir jetzt. Jetzt geht es hier in der langen Miles Davis-Nacht weiter. Wir machen einen Sprung zeitlich und gehen ins Jahr 1970. Das war die große Jazz-Rock-Ära von Miles Davis. Im Jahr zuvor ist ja das berühmte Album Bitches Brew eingespielt worden. Diese berühmte Doppel-LP, die so ein bisschen als der Fixpunkt des Jazz-Rock gilt, der Verbindung zwischen Jazz und Rockmusik. Und Miles Davis hat damals viel Prügel einstecken müssen von den Jazz-Traditionalisten, die nicht begeistert waren, dass der gute Mann nun mit elektrischer Gitarre und mit E-Bass und mit E-Piano gearbeitet hat und auch dann seine Trompete teilweise noch elektrisch verfremdet hat. Das hat vielen gar nicht gepasst. Und auch die Musik an sich, die Produktion, die Zusammensetzung der Stücke und die Art und Weise des Aufbaus der Stücke, das war was völlig anderes als das, was man normalerweise von den Jazzleuten gewöhnt war. Tja, wie gesagt, er hat sich zwischen sämtliche Stühle gesetzt. Die Rockfans, die haben ihn immer noch so ein bisschen als Jazz betrachtet und die alten Jatzer, die haben ihn als Verräter gebrandmarkt. Trotzdem musste er natürlich sehen, dass er die Musik irgendwie unter die Leute bekommt. Und das hat er getan, indem er damals es auch gewagt hat, in den großen Rocktempel

kann. Und man hat ihm gesagt, kannst du machen, wir können dich engagieren für Konzerte. Allerdings musste Miles Davis, was er bis dahin gar nicht gewohnt war, als Vorband spielen, als Support Act sozusagen für Gruppen wie beispielsweise die Grateful Dead oder für Santana. Das hat ihm anfangs gar nicht geschmeckt, aber es ging immer nicht anders, weil er war eben nun nicht so ganz bekannt wie diese berühmten Rockstars. Und deswegen hat er es dann gesagt, wir machen das trotzdem, wir spielen zunächst mal eine Stunde und danach kommt dann der Hauptact. Obwohl natürlich Leute wie Santana gesagt haben, das ist eigentlich völliger Wahnwitz, dass wir oder dass Miles Davis im Vorprogramm von uns spielt. Normalerweise müsste es umgekehrt sein. Aber Santana war eben nun damals der große Topstar und Miles Davis wollte das junge Publikum erst erreichen. Wir haben hier eine Aufnahme vom 18. Juni 1970. Damals ist Miles Davis mit seiner Band im Vorprogramm von Laura Nyro aufgetreten, einer amerikanischen Singer-Songwriterin, die ihm sogar, um ihre Hochachtung vor ihm zu dokumentieren, Blumen in die Garderobe geschickt hat. Na denn, also hier das Konzert aus dem Fillmore East aus New York, aufgenommen am 18. Juni 1970. Und dabei waren unter anderem Chick Corea am Klavier, Keith Jarrett an der Orgel, Dave Holland am Bass, Jack DeJohnette am Schlagzeug und Steve Grossman, der hat das Saxophon geblasen. Und natürlich Miles Davis an der Trompete. Viel Spaß hier in der langen Miles Davis Nacht im Freien Radio Kassel.